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1: Guten Morgen, liebe Hörer. Am Mikrofon begrüßt Sie Peter Jentsch und heute erwartet uns wirklich viel Sonnenschein. Nur vereinzelt ziehen Quellwolken durch. Die Temperaturen steigen auf 26 bis 29 Grad. Im Harz werden 23 bis 26 Grad erreicht. Dazu weht ein schwacher Wind aus östlichen Richtungen. In der Nacht zum Sonntag ziehen dünne Schleierwolken durch. Die Temperaturen gehen dann auf 16 bis 12 Grad zurück. Es bleibt schwach windig.
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1: Fans von historischen Geländesportmotorrädern kommen heute in Nordhausen auf ihre Kosten. Beim 8. Südharzer Enduro Cup gehen ab 9 Uhr im Ziegelwerk über 150 Fahrer in 16 Wertungsklassen an den Start. Die Fahrstrecke führt über Petersdorf, Hermannsacker, Neustadt und Harzungen. Höhepunkte sind die Sonderprüfungen in der Ziegelei und auf dem Acker zwischen Niedersachswerfen und Harzungen.
2: And now for something completely different.
1: Die Stadtbibliothek Nordhausen lädt zur Special Game Night ein. Los geht es um 17 Uhr im Lesesaal. Auf dem Programm stehen unter anderem Dungeons and Dragons, Pathfinder, Werewolf und Fiasco. Willkommen sind alle Rollenspielfans, ob zum Spielen, Planen oder einfach nur zum Austausch. Snacks und Getränke gibt es ebenfalls. Die Teilnahme ist kostenlos, man sollte sich aber bitte vorher anmelden.
2: And now for something completely different.
1: Und unser letzter Tipp führt uns heute nach Bleicherode zum Tag der offenen Tür auf einem Pferdehof. Hier laden Daniela und Jessica Luttert auf den Dachsberg zu einem Hoffest ein. Die Besucher können heute von 10 bis 20 Uhr bei freiem Eintritt hinter die Kulissen schauen. Gezeigt wird unter anderem die freie Ausbildung und der Umgang mit Pferden. Die aus dem TV-Format Die Pferdeprofis bekannte Trainerin Sandra Schneider demonstriert außerdem, wie Jung- und Problempferde trainiert werden. Zugunsten des Tierheims Nordhausen gibt es eine Tombola. Die Auslosung erfolgt gegen 18 Uhr. 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
3: Guten Morgen, liebe Hörer. Am Mikrofon begrüßt Sie Peter Jentsch und heute erwartet uns wirklich viel Sonnenschein. Nur vereinzelt ziehen Quellwolken durch. Die Temperaturen steigen auf 26 bis 29 Grad. Im Harz werden 23 bis 26 Grad erreicht. Dazu weht ein schwacher Wind aus östlichen Richtungen. In der Nacht zum Sonntag ziehen dünne Schleierwolken durch. Die Temperaturen gehen dann auf 16 bis 12 Grad zurück. Es bleibt schwach windig.
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3: Fans von historischen Geländesportmotorrädern kommen heute in Nordhausen auf ihre Kosten. Beim 8. Südharzer Enduro Cup gehen ab 9 Uhr im Ziegelwerk über 150 Fahrer in 16 Wertungsklassen an den Start. Die Fahrstrecke führt über Petersdorf, Hermannsacker, Neustadt und Harzungen. Höhepunkte sind die Sonderprüfungen in der Ziegelei und auf dem Acker zwischen Niedersachswerfen und Harzungen.
4: And now for something completely different.
3: Die Stadtbibliothek Nordhausen lädt zur Special Game Night ein. Los geht es um 17 Uhr im Lesesaal. Auf dem Programm stehen unter anderem Dungeons and Dragons, Pathfinder, Werewolf und Fiasco. Willkommen sind alle Rollenspielfans, ob zum Spielen, Planen oder einfach nur zum Austausch. Snacks und Getränke gibt es ebenfalls. Die Teilnahme ist kostenlos, man sollte sich aber bitte vorher anmelden.
4: And now for something completely different.
3: Und unser letzter Tipp führt uns heute nach Bleicherode zum Tag der offenen Tür auf einem Pferdehof. Hier laden Daniela und Jessica Luthert auf den Dachsberg zu einem Hoffest ein. Die Besucher können heute von 10 bis 20 Uhr bei freiem Eintritt hinter die Kulissen schauen. Gezeigt wird unter anderem die freie Ausbildung und der Umgang mit Pferden. Die aus dem TV-Format Die Pferdeprofis bekannte Trainerin Sandra Schneider demonstriert außerdem, wie Jung- und Problempferde trainiert werden. Zugunsten des Tierheims Nordhausen gibt es eine Tombola. Die Auslosung erfolgt gegen 18 Uhr. 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
1: Guten Morgen, liebe Hörer. Am Mikrofon begrüßt Sie Peter Jentsch und heute erwartet uns wirklich viel Sonnenschein. Nur vereinzelt ziehen Quellwolken durch. Die Temperaturen steigen auf 26 bis 29 Grad. Im Harz werden 23 bis 26 Grad erreicht. Dazu weht ein schwacher Wind aus östlichen Richtungen. In der Nacht zum Sonntag ziehen dünne Schleierwolken durch. Die Temperaturen gehen dann auf 16 bis 12 Grad zurück. Es bleibt schwach windig.
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1: Fans von historischen Geländesportmotorrädern kommen heute in Nordhausen auf ihre Kosten. Beim 8. Südharzer Enduro Cup gehen ab 9 Uhr im Ziegelwerk über 150 Fahrer in 16 Wertungsklassen an den Start. Die Fahrstrecke führt über Petersdorf, Hermannsacker, Neustadt und Harzungen. Höhepunkte sind die Sonderprüfungen in der Ziegelei und auf dem Acker zwischen Niedersachswerfen und Harzungen.
2: And now for something completely different.
1: Die Stadtbibliothek Nordhausen lädt zur Special Game Night ein. Los geht es um 17 Uhr im Lesesaal. Auf dem Programm stehen unter anderem Dungeons and Dragons, Pathfinder, Werewolf und Fiasco. Willkommen sind alle Rollenspielfans, ob zum Spielen, Planen oder einfach nur zum Austausch. Snacks und Getränke gibt es ebenfalls. Die Teilnahme ist kostenlos, man sollte sich aber bitte vorher anmelden.
2: And now for something completely different.
1: Und unser letzter Tipp führt uns heute nach Bleicherode zum Tag der offenen Tür auf einem Pferdehof. Hier laden Daniela und Jessica Luthert auf den Dachsberg zu einem Hoffest ein. Die Besucher können heute von 10 bis 20 Uhr bei freiem Eintritt hinter die Kulissen schauen. Gezeigt wird unter anderem die freie Ausbildung und der Umgang mit Pferden. Die aus dem TV-Format Die Pferdeprofis bekannte Trainerin Sandra Schneider demonstriert außerdem, wie Jung- und Problempferde trainiert werden. Zugunsten des Tierheims Nordhausen gibt es eine Tombola. Die Auslosung erfolgt gegen 18 Uhr. 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
4: Guten Morgen, liebe Hörer. Am Mikrofon begrüßt Sie Peter Jentsch und heute erwartet uns wirklich viel Sonnenschein. Nur vereinzelt ziehen Quellwolken durch. Die Temperaturen steigen auf 26 bis 29 Grad. Im Harz werden 23 bis 26 Grad erreicht. Dazu weht ein schwacher Wind aus östlichen Richtungen. In der Nacht zum Sonntag ziehen dünne Schleierwolken durch. Die Temperaturen gehen dann auf 16 bis 12 Grad zurück. Es bleibt schwach windig.
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4: Fans von historischen Geländesportmotorrädern kommen heute in Nordhausen auf ihre Kosten. Beim 8. Südharzer Enduro Cup gehen ab 9 Uhr im Ziegelwerk über 150 Fahrer in 16 Wertungsklassen an den Start. Die Fahrstrecke führt über Petersdorf, Hermannsacker, Neustadt und Harzungen. Höhepunkte sind die Sonderprüfungen in der Ziegelei und auf dem Acker zwischen Niedersachswerfen und Harzungen.
5: And now for something completely different.
4: Die Stadtbibliothek Nordhausen lädt zur Special Game Night ein. Los geht es um 17 Uhr im Lesesaal. Auf dem Programm stehen unter anderem Dungeons and Dragons, Pathfinder, Werewolf und Fiasco. Willkommen sind alle Rollenspielfans, ob zum Spielen, Planen oder einfach nur zum Austausch. Snacks und Getränke gibt es ebenfalls. Die Teilnahme ist kostenlos, man sollte sich aber bitte vorher anmelden.
5: And now for something completely different.
4: Und unser letzter Tipp führt uns heute nach Bleicherode zum Tag der offenen Tür auf einem Pferdehof. Hier laden Daniela und Jessica Luthert auf den Dachsberg zu einem Hoffest ein. Die Besucher können heute von 10 bis 20 Uhr bei freiem Eintritt hinter die Kulissen schauen. Gezeigt wird unter anderem die freie Ausbildung und der Umgang mit Pferden. Die aus dem TV-Format Die Pferdeprofis bekannte Trainerin Sandra Schneider demonstriert außerdem, wie Jung- und Problempferde trainiert werden. Zugunsten des Tierheims Nordhausen gibt es eine Tombola. Die Auslosung erfolgt gegen 18 Uhr. 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
1: Jetzt ist wieder Zeit für Satire bei Radio Enno mit den Gedanken eines Spinners. Und der Spinner am Mikrofon ist wie immer Rigo Fromm. Ich habe diesmal sehr lange überlegt, ob ich nicht heute mit einem sehr bösen, frauenfeindlichen Witz aus Jugendtown anfangen soll. Aber das wäre ja genau das, was ich heute so befremdlich finde. Vielleicht sollte ich eher einen schlechten Witz über Dieter Nuhr machen, denn der findet das Thema ja anscheinend lustig genug, um im Fernsehen seine Späße darüber zu machen. Wer also über Frauenwitze lachen will und lachen kann, schaltet Donnerstagabend Dieter Nuhr im Ersten ein. Solche frauenfeindlichen Witze habe ich in meinen jungen Jahren auch noch selbst erzählt und alle haben drüber gelacht, außer natürlich die Frauen. Aber auch die haben uns nicht mehr als schief angeschaut. War halt zu dieser Zeit normal vor 30, 35 Jahren. Und heute, wo jeder wissen sollte, dass Männer, Frauen, Kinder die gleichen Rechte haben, fehlen in Deutschland 14.000 Frauenhausplätze. Ist das nicht unglaublich? Ich meine, Macht zu demonstrieren kann schon klasse sein, aber doch nicht gegen Schwächere und schon gar nicht gegen Frauen und Mädchen. Meistens sind es die Affen, die sonst von niemandem ernst genommen werden oder verspottet werden, weil sie nichts auf die Kette kriegen. Und die sich dann immer irgendwo ihre Bestätigung als starker Mann holen müssen. Deswegen verprügeln sie dann die eigene Frau. Und weil man einmal dabei ist, ja, dann die Kinder gleich mit, ist ein Abwasch. Und danach lässt er sich von der Alten gleich noch einen blasen. Da kann sie gleich ihre Unterwürfigkeit beweisen. Außerdem, mit ausgeschlagenen Zähnen ist das dann auch weniger gefährlich. Prügeln quasi zum Selbstschutz. Solche Typen sind echte Waschlappen. Auf Arbeit und im Sportclub und in der Kneipe sind sie die Duckmäuser und zu Hause führen sie das Kommando. Reichen kriegt ihr Wirtschaftsgeld und kümmert sich um Heim, Herd und Kinder. Und er ist der große Ernährer. Und zum nächsten Wahltermin schleicht er in die Kabine. Richtet sich auf wie eine echte deutsche Eiche, Brust raus, Arsch rein und kreuzt schnell die AfD ein. So, dass dieses Spielchen auf ewig so weitergehe. Denn die befürworten ja das stolze männliche Familienoberhaupt und das kleine, untergebene Heimchen am Herd. Dazu sage ich nur, Mädchen und Frauen, wehrt euch. Lasst das nicht zu, besorgt euch Hilfe. Jeder Frauenhausplatz, den wir brauchen, ist einer zu viel. Vor kurzem hat die Caritas Nordhausen einen Kurzfilm zu diesem Thema gedreht, dessen Schlussszene im Theater aufgenommen wurde. Es sollten 350 Menschen kommen zu dieser Schlussszene. Es waren am Ende über 500. Und ein Drittel davon waren Männer. Es gibt sie also doch. Freunde, denkt drüber nach. Das waren die Gedanken eines Spinners bei Radio Enno. Am Mikrofon für euch war Rigo.
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1: Guten Morgen, liebe Hörer. Am Mikrofon begrüßt Sie Peter Jentsch und heute erwartet uns wirklich viel Sonnenschein. Nur vereinzelt ziehen Quellwolken durch. Die Temperaturen steigen auf 26 bis 29 Grad. Im Harz werden 23 bis 26 Grad erreicht. Dazu weht ein schwacher Wind aus östlichen Richtungen. In der Nacht zum Sonntag ziehen dünne Schleierwolken durch. Die Temperaturen gehen dann auf 16 bis 12 Grad zurück. Es bleibt schwach windig.
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1: Fans von historischen Geländesportmotorrädern kommen heute in Nordhausen auf ihre Kosten. Beim 8. Südharzer Enduro Cup gehen ab 9 Uhr im Ziegelwerk über 150 Fahrer in 16 Wertungsklassen an den Start. Die Fahrstrecke führt über Petersdorf, Hermannsacker, Neustadt und Harzungen. Höhepunkte sind die Sonderprüfungen in der Ziegelei und auf dem Acker zwischen Niedersachswerfen und Harzungen.
2: And now for something completely different.
1: Die Stadtbibliothek Nordhausen lädt zur Special Game Night ein. Los geht es um 17 Uhr im Lesesaal. Auf dem Programm stehen unter anderem Dungeons and Dragons, Pathfinder, Werewolf und Fiasco. Willkommen sind alle Rollenspielfans, ob zum Spielen, Planen oder einfach nur zum Austausch. Snacks und Getränke gibt es ebenfalls. Die Teilnahme ist kostenlos, man sollte sich aber bitte vorher anmelden.
2: And now for something completely different.
1: Und unser letzter Tipp führt uns heute nach Bleicherode zum Tag der offenen Tür auf einem Pferdehof. Hier laden Daniela und Jessica Luthert auf den Dachsberg zu einem Hoffest ein. Die Besucher können heute von 10 bis 20 Uhr bei freiem Eintritt hinter die Kulissen schauen. Gezeigt wird unter anderem die freie Ausbildung und der Umgang mit Pferden. Die aus dem TV-Format Die Pferdeprofis bekannte Trainerin Sandra Schneider demonstriert außerdem, wie Jung- und Problempferde trainiert werden. Zugunsten des Tierheims Nordhausen gibt es eine Tombola. Die Auslosung erfolgt gegen 18 Uhr. 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
3: Guten Morgen, liebe Hörer. Am Mikrofon begrüßt Sie Peter Jentsch und heute erwartet uns wirklich viel Sonnenschein. Nur vereinzelt ziehen Quellwolken durch. Die Temperaturen steigen auf 26 bis 29 Grad. Im Harz werden 23 bis 26 Grad erreicht. Dazu weht ein schwacher Wind aus östlichen Richtungen. In der Nacht zum Sonntag ziehen dünne Schleierwolken durch. Die Temperaturen gehen dann auf 16 bis 12 Grad zurück. Es bleibt schwach windig.
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3: Fans von historischen Geländesportmotorrädern kommen heute in Nordhausen auf ihre Kosten. Beim 8. Südharzer Enduro Cup gehen ab 9 Uhr im Ziegelwerk über 150 Fahrer in 16 Wertungsklassen an den Start. Die Fahrstrecke führt über Petersdorf, Hermannsacker, Neustadt und Harzungen. Höhepunkte sind die Sonderprüfungen in der Ziegelei und auf dem Acker zwischen Niedersachswerfen und Harzungen.
4: And now for something completely different.
3: Die Stadtbibliothek Nordhausen lädt zur Special Game Night ein. Los geht es um 17 Uhr im Lesesaal. Auf dem Programm stehen unter anderem Dungeons and Dragons, Pathfinder, Werewolf und Fiasco. Willkommen sind alle Rollenspielfans, ob zum Spielen, Plan oder einfach nur zum Austausch. Snacks und Getränke gibt es ebenfalls. Die Teilnahme ist kostenlos, man sollte sich aber bitte vorher anmelden.
4: And now for something completely different.
3: Und unser letzter Tipp führt uns heute nach Bleicherode zum Tag der offenen Tür auf einem Pferdehof. Hier laden Daniela und Jessica Luthert auf den Dachsberg zu einem Hoffest ein. Die Besucher können heute von 10 bis 20 Uhr bei freiem Eintritt hinter die Kulissen schauen. Gezeigt wird unter anderem die freie Ausbildung und der Umgang mit Pferden. Die aus dem TV-Format Die Pferdeprofis bekannte Trainerin Sandra Schneider demonstriert außerdem, wie Jung- und Problempferde trainiert werden. Zugunsten des Tierheims Nordhausen gibt es eine Tombola. Die Auslosung erfolgt gegen 18 Uhr. 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
2: Wien, die Nordhausen-Kolumne. Auf Radio Enno. Wien, bevor ich heute irgendwas von mich gebe, muss ich erst einmal was loswerden. Am 31. Juli, da konnte unsere Ehrenbürgerin Erika Schirmer ihren 100. Geburtstag feiern. Und dazu möchte ich sie ganz, ganz herzlich gratulieren. Und ich wünsche ihr, dass sie alles an Liebe und Güte, was sie den Leuten so gegeben hat, weiter zu ihr zurückgekommen. Ich glaube, alles, was Frau Schirmer gemacht hat, basierte aus Liebe zum Menschen. Und ich glaube wieder, dass das schöne Wort Empathie extra für sie erfunden worden ist. Ach, das muss ich mal loswerden. Mal ehrlich, wie oft reihen wir uns unkünstlich über ein Bobe auf und neigen dazu, anderen Leuten fürchterlich auf den Zeh zu lutschen. Es geht aber anders da. Mich freut das immer ganz sehr, dass wir im nächsten Jahr 1100 Jahre Nordhausen und Anordiering doch feiern wollen. Das Problem ist natürlich weiter nur, dass die Moneten der beste Knopf sind. Tja, und da ich mich mal so überlegt, was kann man da machen? Jo, wir könnten hier der Stadtverwaltung Bettel schicken, aber das kann man nicht zumuten. Außerdem glaube ich nicht, dass irgendwer so bekloppt ist und dem Ordnungsamt freiwillig was zustecken tut. Also ich nicht. Und ich habe mal überlegt, dass vielleicht eine Tombola die nötigen Moneten bringen könnte. Jo, was die Preise angeht, da haben wir doch bei uns vieles zu bieten. Zum Beispiel könnte die Traditionsbrennerei einen Kurs für betreutes Trinken anbieten. Unter der Parole, bei uns werden sie geholfen. Da bin ich ja dabei. Von Osten könnte zum Beispiel bei seinen Schwäne einen Schnupperkurs zelebrieren. Ein Jahresgarten für so ein Quellboot, das wäre auch sehr erstrebenswert. Jo, und ein Termin beim Facharzt in Hawaii könnte Begeisterungsstürme auslösen. Weil wir ja heutzutage sind ja schlecht, einfach immer zaubern können, haben viele mehr Frauen Prostata-Probleme wie früher. Und das deshalb ist ein Termin in einer urologischen Praxis ein Volltreffer. Ein Spaziergang durch die Uferstraße mit Polizeischutz wäre doch auch ein erstrebenswerter Gewinn. Denn viele Leute haben sich schon seit Jahren da nicht mehr hingetraut. Ach jo, für die Verkehrsbetriebe hätte ich da auch noch was. Menschenskinder, ihr könntet doch Erlebnisstadtrundfahrten mit der elektrischen anbieten. In der Landkramstraße, da wird ein Zwischenhalt angeboten. Und wer auf sowas steht, könnte ich da mal schön ordentlich vermöbeln losen. Ich könnte übrigens ein Hauptgewinn anbieten. Ja, nämlich eine Trabantanmeldung von 1986. Da sollte eigentlich Bohle kommen. Das ist übrigens eine Luxusausführung mit verchromten Lampenringen und einem Pipapo. Ja, und bevor ihr euch der Zahn trieft, höre ich lieber auf. Ja, da sieht ihr Puff, nicht? Und jetzt wünsche ich auch noch eine schöne Woche und vor allen Dingen, bleibt schön gesund, dann werdet ihr auch nicht krank. Macht's gut. Wien, die Nordhausen-Kolumne. Auf Radio Enno.
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1: Guten Morgen, liebe Hörer. Am Mikrofon begrüßt Sie Peter Jentsch und heute erwartet uns wirklich viel Sonnenschein. Nur vereinzelt ziehen Quellwolken durch. Die Temperaturen steigen auf 26 bis 29 Grad. Im Harz werden 23 bis 26 Grad erreicht. Dazu weht ein schwacher Wind aus östlichen Richtungen. In der Nacht zum Sonntag ziehen dünne Schleierwolken durch. Die Temperaturen gehen dann auf 16 bis 12 Grad zurück. Es bleibt schwach windig.
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1: Fans von historischen Geländesportmotorrädern kommen heute in Nordhausen auf ihre Kosten. Beim 8. Südharzer Enduro Cup gehen ab 9 Uhr im Ziegelwerk über 150 Fahrer in 16 Wertungsklassen an den Start. Die Fahrstrecke führt über Petersdorf, Hermannsacker, Neustadt und Harzungen. Höhepunkte sind die Sonderprüfungen in der Ziegelei und auf dem Acker zwischen Niedersachswerfen und Harzungen.
2: And now for something completely different.
1: Die Stadtbibliothek Nordhausen lädt zur Special Game Night ein. Los geht es um 17 Uhr im Lesesaal. Auf dem Programm stehen unter anderem Dungeons and Dragons, Pathfinder, Werewolf und Fiasco. Willkommen sind alle Rollenspielfans, ob zum Spielen, Planen oder einfach nur zum Austausch. Snacks und Getränke gibt es ebenfalls. Die Teilnahme ist kostenlos, man sollte sich aber bitte vorher anmelden.
2: And now for something completely different.
1: Und unser letzter Tipp führt uns heute nach Bleicherode zum Tag der offenen Tür auf einem Pferdehof. Hier laden Daniela und Jessica Luthert auf den Dachsberg zu einem Hoffest ein. Die Besucher können heute von 10 bis 20 Uhr bei freiem Eintritt hinter die Kulissen schauen. Gezeigt wird unter anderem die freie Ausbildung und der Umgang mit Pferden. Die aus dem TV-Format Die Pferdeprofis bekannte Trainerin Sandra Schneider demonstriert außerdem, wie Jung- und Problempferde trainiert werden. Zugunsten des Tierheims Nordhausen gibt es eine Tombola. Die Auslosung erfolgt gegen 18 Uhr. 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

0: Hallo liebe Märchenfreunde aus nah und fern. Hier ist der Märchenzug Rumpumpel mit Aline und dem Leseopa Richard. Der Märchenzug rollt heute vorbei an den Märchenwäldern bis ans Meer, an die Ostsee oder Nordsee und hat Meeresgeschichten im Gepäck.
1: Und da hört ihr heute diese Geschichten. Das Leuchten des Meeres, die Krabbe, die mit dem Meer spielte und der Meerkönig und die schöne Therese.
2: Das Leuchten des Meeres. Wenn das eilende Schiff jenseits der Kanarischen Inseln steuert und bei einbrechender Nacht die Wellen durchschneidet, pflegt es zu geschehen, dass es plötzlich stillsteht und mehrere Augenblicke lang weder vor noch rückwärts geht. Der Schiffer sagt dann gewöhnlich, die Windstille des Ostpassats ist im Anzuge. Aber in Wahrheit schreckt das Fahrzeug vor der unermesslichen Wasserwüste, die ihm entgegengähnt, zurück. Doch schnell fasst der günstige Wind in den Bauch seiner Segel und peitscht es fort auf die endlose Bahn. Dann fahren die Wogen zu beiden Seiten auseinander, es glänzt wie tausend und abertausend Sterne und der Schimmer der reichen Perlenflut des Meeres scheint des Sternenschimmers im ewigen Blau zu spotten. Mit forschendem Auge folgt der Kenner der Natur dieser Erscheinung und nennt die funkelnden Sterne Tierchen, die einen so seltsamen Glanz von sich ausströmen oder beweist in einer gelehrten Abhandlung, dass es Salzteile sind, die diesen hellen Schein verursachen. Der alte Willi aber, der nun bereits mehr als 40 Mal über den Äquator hinaussegelte und jetzt mit klugem Blick vom Steuer aus über die glitzernde Fläche schaut, weiß es besser und erzählt von dem Leuchten des Meeres allen, die es hören wollen, folgende wunderbare, aber höchst wahrhafte Geschichte. Es ist lange Zeit her, weit früher, als der eilende Kiel irgendeines kühnen Seemanns in diese Gewässer kam, dass die Dinge ringsumher eine ganz andere Gestalt hatten als heute. Jetzt heben sich am äußersten Horizont die Wellen gleich stattlichen Hügeln empor und stürzen gleich darauf in sich wieder zusammen. Das geschah damals nicht. Sie standen vielmehr unbeweglich und waren nichts anderes als wunderliche Inseln, die aus dem weiten Ozean auftauchten und mit ihrem lieblichen zarten Grün das Auge des Schauenden erfreuten. In einem weiten Halbkreis standen sie in unabsehbarer Reihe nebeneinander. Da fand sich Überfluss an schönen Früchten und lieblich duftenden Blumen. Die Bäume neigten ihre Zweige zur Erde und bildeten schattige Lauben. Weiter bedurften die genügsamen Menschen, die diese glücklichen Inseln bewohnten, nichts. Sie lebten in stiller Zufriedenheit miteinander, ohne Wunsch und ohne Sehnsucht, als ob ihre Inseln das einzige Reich der Welt wären und es kein anderes Glück gäbe, als Früchte zu essen und lustig in den Tag hineinzuspringen. Eine gütige Fee beherrschte diese Unschuldswelt mit zarter Sorgfalt, dass keinem ihrer Untertanen Kunde werde von dem, was jenseits der glückseligen Inseln vorgehe. Unfern von diesem Erdenparadies erhob sich eine finstere Gebirgsmasse, dem Auge des Sterblichen nicht sichtbar, denn die wohltätige Fee hatte sie mit einem dichten Nebelschleier verhüllt. Hier herrschte ein böser Zauberer, ein natürlicher Sohn des Neides und der Missgunst, der das Glück jener Insulaner mit verbissenem Grimm anschaute und sie gern dem Verderben geopfert hätte. Aber die Fee, die die Absicht ihres bösen Nachbarn nur zu gut erriet, machte durch einen mächtigen Talisman alle seine bösen Anschläge wirkungslos. Darüber erboste sich jener arglistige Zauberer sehr, verließ in dunkler Nacht sein Gebirge und erregte einen furchtbaren Sturm, der das Meer in eine solche Bewegung brachte, dass die Wellen sich wolkenhoch türmten und dann auf die grünenden Inseln herabstürzten. Die Fee jedoch tauchte aus den Wogen auf und sah die tobenden Elemente mit einem so mild bittenden Blick an, dass deren Zorn sich legte und sie ruhig vorüberzogen. Nun warf der böse Zauberer einen schwarzen Mantel um seine Schultern und nahm seinen Flug nach Spaniens Bergen. Dort, in der Mitte seiner Genossen, hielt er langen Rat und kehrte dann nicht wieder nach seinem Wohnsitz zurück, der immer unscheinbarer ward und endlich spurlos in die Tiefe des Meeres sank. Darüber freute die gute Fee sich sehr. Sie glaubte sich von ihrem bösen Gegner gänzlich befreit und ward sorgloser als bisher. Aber zu ihrem eigenen Verderben. Eine lange Zeit war seit jener fürchterlichen Nacht verstrichen. Die Fee befand sich auf Reisen, um mehrere ihrer geliebten Schwestern im Orient zu besuchen und ihnen mit Rat und Tat beizustehen. Da sah man die Bewohner der grünenden Eilande eines Morgens verwundert auf eine stattliche Insel blicken, die über Nacht aus dem See hervorgewachsen war. Sie erschien bedeutend größer als die übrigen. Das Grün, das sie bedeckte, war blendender und mit vielen anderen schönen Farben untermischt, die sich gar lieblich in der Morgensonne spiegelten. Lange staunten die Insulaner diese Erscheinung an, endlich aber berieten sie sich, bestiegen ihre Boote und ruderten dem neu entstandenen Eiland zu. Kaum hatten sie ihr Unternehmen begonnen, als ein schwarzer Vogel, man konnte kaum sehen, woher er so schnell kam, in die Luft stieg und mit seinen weit ausgebreiteten Flügeln die ganze Gegend verfinsterte. Dies böse Zeichen hätte sie warnen sollen, aber sie gaben nichts darauf und landeten an der unbekannten Insel. Je tiefer sie in das Land hineingingen, desto weiter dehnte es sich vor ihnen aus, so dass sie schon die Besorgnis hegten, sie würden den Ort, wo sie gelandet waren, nicht wiederfinden. Mehrere von ihnen rieten bereits zur Umkehr, als sie einen Mann auf dem Rasen sitzend gewahrten, ganz so geformt wie sie, nur dass er weit größer war als einer von ihnen. Der Mann rief den Ankommenden mit dem freundlichsten Lächeln ein Willkommen zu und bat sie, neben ihm auf dem Rasen Platz zu nehmen. »Ich wollte euch wohl von den Früchten, die meine Insel hervorbringen mag, einige zur Erquickung anbieten«, sprach er schlau. »Aber ich weiß nicht, wie es damit aussieht, denn ich kümmere mich nicht darum. Ich bedarf dieser Nahrung nicht, da mir etwas viel Besseres bleibt als jene Früchte, deren Genuss ja auch jedem Tier freisteht.« Mit diesen Worten griff er vor sich in den Rasen hinein und brachte eine Menge glänzender Dinge hervor, mit denen er spielte und um sich warf. Die Insulaner blickten erstaunt darauf und konnten sich nicht genug verwundern über das, was sie sahen. Der Mann aber lachte über sie und forderte sie auf, ein gleiches Spiel zu versuchen. Da griffen alle Hände in den Rasen hinein und brachten von dem glänzenden Schmuck so viel zum Vorschein, wie sie nur zu fassen vermochten, und bald leuchtete die Ebene, dass es schien, als habe die Sonne sich auf sie herabgestürzt. Als die Insulaner sich immer noch über diese Herrlichkeiten wunderten und darüber Essen und Trinken vergaßen, sprach der Mann mit verweisendem Ton: »Ihr Toren, warum gehorcht ihr den Befehlen einer geizigen Frau, die euch jene Herrlichkeiten nicht gönnt, sondern sie lieber für sich behalten will? Warum krabbelt ihr auf der Oberfläche eurer Insel umher und dringt nicht in die Geheimnisse eurer Berge, die ebensolche Reichtümer verschließen wie die meinigen? Ihr seid ein jämmerliches Volk, das ich verachte. Geht! Eure Gegenwart stört mich!« Damit wandte er ihnen den Rücken zu und die Insulaner, die sich im Nu in ihre Boote versetzt sahen, schifften wortkarg, aber gedankenvoll zu ihren Inseln zurück. Stumm gingen sie in der alten Heimat nebeneinander her. Nichts machte ihnen mehr Freude und tagelang starrten sie nach jener Insel, wo sie alle den fremden Mann zu erblicken glaubten, wie er mit den unterirdischen Schätzen spielte. Endlich wagte es einer von ihnen, das seltsame Spiel des Fremden in seiner Heimat zu beginnen. Er warf sich auf den Rasen, wühlte ihn auf und brachte mit einem Freudenschrei Hände voll jenes glänzenden Spielwerks hervor. Die übrigen machten es ihm nach, und in kurzer Zeit waren die lieblichen grünen Hügel aufgewühlt, die Blumen wurden als unnütz weggeworfen, die Bäume gefällt und jeder suchte so viel Gold, Perlen und Edelsteine, wie nur möglich zu erlangen. Mit diesen Schätzen aber hielt der Neid Einzug in ihre Herzen. Einer beneidete den anderen, jeder glaubte, er besitze noch lange nicht so viel wie sein Nachbar, während dieser mit gierigen Blicken nach dem Genossen schielte. Nun glaubten sie sich mit ihren Reichtümern in den Lauben, die die Natur ihnen erbaut hatte, nicht mehr sicher und errichteten festere Wohnungen. Ein offener Krieg brach aus und ein geheimer, denn wem es nicht gelingen wollte, sich fremder Schätze mit Gewalt zu bemächtigen, der versuchte es durch List oder Betrug und ruhte nicht eher, bis er sein Vorhaben ausgeführt hatte oder darüber zugrunde gegangen war. Um diese Zeit kehrte die Fee von ihrer Fahrt aus dem Orient zurück und fuhr in ihrer Rosengondel, von 4 silbernen Schwänen gezogen, über den Ozean. Als sie die neu aufgetauchte Insel entdeckte, erstaunte sie sehr, aber bald verwandelte sich ihr Erstaunen in Schrecken, denn ihr alter Erbfeind, der Zauberer, schwamm auf einem Hai sitzend heran und sagte höhnisch: »Nun wirst du sehen, ob ich in der Zeit deiner Abwesenheit die Wirtschaft gut bestellt habe und ob ich hoffen darf, dass du mit meiner Aussaat zufrieden bist. Sie ist bereits zum Verwundern gut aufgegangen und ich wünsche dir, dass ihre Früchte dir so wohl bekommen mögen wie deinen lieben Kindlein.« Und als er das gesagt hatte, lachte er laut auf und versank samt seiner Insel in der Tiefe. Außer sich vor Schmerz begab sich die Fee zu ihren geliebten Inseln, sah die Zerstörung und rief ihre Untertanen zusammen, die sehr säumig waren, weil sie sich von ihren eingebildeten Schätzen nicht zu trennen vermochten, um die Befehle ihrer Gebieterin zu hören. Diese hielt ihnen ihr Unrecht mit bewegter Stimme vor und wollte sie auf die Bahn weiser Mäßigung zurückführen. Aber sie hatten für diese Ermahnungen ein lässiges Ohr. Sie trotzten ihrer Wohltäterin und machten ihre Vorwürfe, dass sie ihnen das Geheimnis der Berge bisher verborgen habe, nur um ihrer eigenen Habsucht zu frönen. Das aber soll ihr nicht mehr gelingen. Außerdem brauchten sie sie ferner nicht. Sie wollten von dieser Stunde an nach ihren eigenen Neigungen leben. Da beschloss die Fee, die Verwegenen zu bestrafen und sagte mit großem Ernst: »Ihr Undankbaren habt es verscherzt, dass ich euch weiter beschütze. Ihr habt euch euer Schicksal selbst geschaffen. Ich verlasse euch. Aber die Schätze der Finsternis gehören nicht dem Sonnenlicht. Darum mögen sie versinken in die Nacht des Meeres, und da euch so sehr nach ihnen gelüstet, so folget ihnen nach.« Kaum hatte sie dies gesprochen, als alle Edelsteine, alle Perlen und alles Gold hinabrollten in die Tiefe des Meeres. Die Insulaner aber sahen den entschwundenen Schatz mit stieren Blicken nach und stürzten sich mit lautem Geschrei in die Flut. Da warf die Fee, überwältigt vom tiefen Schmerz, den Talisman, wodurch sie diese glücklichen Inseln bisher beherrschte, weit von sich und entschwebte in der Gestalt einer Taube zum Himmel. Die Hügel aber sanken in sich zusammen, mischten sich mit den Wellen, die Rosengondel und die Silberschwäne bedeckend. Die Insulaner raffen gierig die versunkenen Schätze auf dem Boden des Meeres zusammen, und wenn sie sich genugsam beladen, streben sie nach dem Sonnenlicht. Aber den festen Boden vermissend, lassen sie die schimmernde Last fallen und tauchen aufs Neue bis auf den Grund, das trügerische Spiel zu wiederholen. Das ist das Leuchten des Meeres.

0: Die Krabbe, die mit dem Meer spielte. Vor den erhabenen und weit zurückliegenden Zeiten war die Zeit des ersten Anfangs. Und das waren die Tage, als der älteste Magier die Sachen in Gang brachte. Zuerst brachte er die Erde in Gang, dann brachte er die Sonne in Gang, und dann sagte er allen Tieren, dass sie zum Spielen herauskommen konnten. Und die Tiere sagten: »O ältester Magier, was sollen wir spielen?« Und er sagte: »Ich zeige es euch.« Er nahm den Elefanten, alles, was es an Elefant gab, und er sagte: »Du spielst, ein Elefant zu sein.« Und alles, was es an Elefant gab, spielte. Er nahm den Biber, alles, was es an Biber gab, und sagte: »Du spielst, ein Biber zu sein.« Und alles, was es an Biber gab, spielte. Er nahm die Schildkröte, alles, was es an Schildkröte gab, und sagte: »Du spielst, eine Schildkröte zu sein.« Und alles, was es an Schildkröte gab, spielte. Einen nach dem anderen nahm er alle Tiere und Vögel und Fische und sagte ihnen, was sie spielen sollten. Aber gegen Abend, als die Leute und alles unruhig und müde wurden, kam der Mensch, ja, mit seinem eigenen, meistgeliebten kleinen Tochtermädchen auf den Schultern, und er sagte: »Was ist das für ein Spiel, ältester Magier?« Und der älteste Magier sagte: »Oh, Sohn Adams, es ist das Spiel des ersten Anfangs. Aber du bist zu verständig für dieses Spiel.« Und der Mensch salutierte und sagte: »Ja, ich bin zu verständig für dieses Spiel, aber sieh zu, dass alle Tiere mir gehorsam werden.« Nun, während die beiden miteinander sprachen, verdrückte sich Pau Amma, die Krabbe, die als nächstes dran gewesen wäre, seitwärts und schlüpfte in das Meer, wobei sie vor sich hin murmelte: »Ich werde mein eigenes Spiel in den tiefen Wassern spielen, und ich werde diesem Sohn Adams nie gehorsam sein.« Niemand sah sie verschwinden, außer der kleinen Tochter, die sich an die Schulter des Menschen lehnte. Und das Spiel ging weiter, bis alle Tiere ihre Aufgaben bekommen hatten. Und der älteste Magier wischte sich den feinen Staub von den Händen und ging auf der Welt umher, um zu sehen, wie die Tiere spielten. Er ging nach Norden und erfand alles, was es an Elefant gab, der mit seinen Füßen auf den schönen neuen Erdboden stampfte, der für ihn gemacht war und ihn mit seinen Stoßzähnen umgrub. »Kuhn«, sagte alles, was es an Elefant gab, und das hieß: »Ist das so in Ordnung?« »Paya-Kuhn«, sagte der älteste Magier, und das hieß: »Das ist ganz in Ordnung.« Und er hauchte die großen Felsen und Erdklumpen an, die alles, was es an Elefant gab, aufgeworfen hatte, und daraus wurde das große Himalaya-Gebirge. Und das kannst du dir auf der Landkarte anschauen. Er ging nach Osten und er fand alles, was es an Kuh gab, die fraß auf dem Feld, das für sie gemacht war, und sie schleckte mit ihrer Zunge um einen ganzen Wald auf einmal herum und verschluckte ihn und ließ sich nieder, um wieder zu käuen. »Kuhn«, sagte alles, was es an Kuh gab. »Paya-Kuhn«, sagte der älteste Magier, und er hauchte den kahlen Flecken an, wo sie gefressen hatte, und die Stelle, auf der sie sich niedergelassen hatte, und eines wurde die große indische Wüste, und das andere wurde die Wüste Sahara, und die kannst du dir auf der Landkarte anschauen. Er ging nach Westen, und er fand alles, was es an Biber gab, der einen Biberdamm über die Mündungen großer Flüsse baute, die für ihn gemacht waren. »Kuhn«, sagte alles, was es an Biber gab. »Paya-Kuhn«, sagte der älteste Magier, und er hauchte die gefällten Bäume und das ruhige Wasser an, und sie wurden zu den Everglades-Sümpfen in Florida, und die kannst du dir auf der Landkarte anschauen.
1: Dann ging er nach Süden und fand alles, was es an Schildkröte gab, die mit ihren Flossenhänden in dem Sand kratzte, der für sie bereitgestellt worden war, und Sand und Felsen wirbelten durch die Luft und fielen weit weg in das Meer.
0: »Kuhn«, sagte alles, was es an Schildkröte gab. »Paya-Kuhn«, sagte der älteste Magier, und er hauchte auf den Sand und die Felsen, wo sie ins Meer gefallen waren, und sie wurden zu den wunderschönen Inseln Borneo, Celebes, Sumatra, Java und den anderen des malaiischen Archipels, und du kannst sie dir auf der Landkarte anschauen. Zu guter Letzt traf der älteste Magier den Menschen an den Ufern des Flusses Perak und sagte, »Oh, Adams Sohn, sind dir all die Tiere gehorsam?«
2: »Ja«, sagte der Mensch.
0: »Ist dir die ganze Erde gehorsam?«
2: »Ja«, sagte der Mensch.
0: »Ist dir das ganze Meer gehorsam?«
2: »Nein«, sagte der Mensch. »Einmal am Tag und einmal in der Nacht läuft das Meer in den Fluss Perak und treibt das Süßwasser zurück in den Wald, sodass mein Haus nass wird. Einmal am Tag und einmal in der Nacht läuft es den Fluss hinunter und zieht das ganze Wasser mit sich, sodass nichts als Schlamm zurückbleibt und mein Kanu umkippt. Hast du ihm gesagt, es sollte dieses Spiel spielen?«
0: »Nein«, sagte der älteste Magier,
2: »das ist ein neues und schlechtes Spiel.«
0: »Schau«, sagte der Mensch.
2: Und als er das sagte, kam das große Meer die Mündung herauf und trieb den Fluss Perak zurück, bis er alle die dunklen Wälder Meilen und Meilen weit überschwemmte und das Haus des Menschen überflutete.
0: »Das ist verkehrt. Setz dein Kanu ins Wasser und wir werden herausfinden, wer da mit dem Meer spielt«, sagte der älteste Magier.
2: Sie setzten sich in das Kanu, die kleine Tochter kam auch mit, und der Mensch nahm seinen Kries, einen kurvigen, welligen Dolch mit flammenförmiger Klinge, und sie stießen ab in den Fluss Perak. Dann fing das Meer an, zurück und zurück zu fließen, und das Kanu wurde aus der Mündung des Flusses Perak gesaugt, an Selangor vorbei, an Malakka vorbei, an Singapur vorbei, hinaus und hinaus bis zu der Insel Bintang, als ob es an einem Faden gezogen würde.
0: Da stand der älteste Magier auf und rief, »Ho, Tiere, Vögel, Fische, die ich am ersten Anfang in meine Hände genommen habe und die ich die Spiele gelehrt habe, die sie spielen sollen, welches von euch spielt mit dem Meer?«
2: Da sagten alle Tiere, Vögel und Fische zusammen, »Ältester Magier, wir spielen die Spiele, die du uns gelehrt hast, wir und unsere Kindeskinder, aber nicht eines von uns spielt mit dem Meer.« Dann ging der Mond groß und voll über dem Wasser auf, und der älteste Magier sagte zu dem buckligen alten Mann, der im Mond sitzt und eine Angelschnur spinnt, mit der er hofft, eines Tages die Welt zu fangen,
0: »Ho, Fischer im Mond, spielst du mit dem Meer?«
3: »Nein«, sagte der Fischer, »ich spinne eine Schnur, mit der ich eines Tages die Welt fangen werde, aber ich spiele nicht mit dem Meer.«
2: Und er fuhr fort, seine Schnur zu spinnen. Nun gibt es da auch noch eine Ratte auf dem Mond, die die Schnur des alten Fischers genauso schnell zernagt, wie sie gesponnen wird. Und der älteste Magier sagte zu ihr,
0: »Ho, Ratte im Mond, spielst du mit dem Meer?«
2: Und die Ratte sagte, »Ich bin zu sehr damit beschäftigt, die Schnur zu zernagen, die dieser alte Fischer spinnt. Ich spiele nicht mit dem Meer.« Und sie fuhr fort, die Schnur zu zernagen. Da hob die kleine Tochter ihre weichen braunen Arme mit den schönen weißen Muschelketten hoch und sagte, »O ältester Magier, als mein Vater hier am ersten Anfang mit mir sprach und ich auf seine Schulter lehnte, während die Tiere ihre Spiele lernten, ging ein unartiges Tier ins Meer, bevor du ihm sein Spiel erklärt hattest.«
0: Und der älteste Magier sagte, »Wie verständig sind kleine Kinder, die sehen und schweigen. Wie sah das Tier aus?«
2: Und die kleine Tochter sagte, »Es war rund und es war flach, und seine Augen saßen auf Stielen, und er
0: ging so seitwärts und er trug eine starke Rüstung am Körper. Und der älteste Magier sagte, »Wie verständig sind kleine Kinder, die die Wahrheit sprechen. Jetzt weiß ich, wohin Pau Amma gegangen ist. Gebt mir ein Paddel!« Also nahm er das Paddel. Aber es war gar nicht nötig zu paddeln, denn das Wasser floss gleichmäßig an allen Inseln vorbei, bis sie zu dem Ort kamen, der Pusat Tasek heißt, das Herz des Meeres, wo das große Loch ist, das ins Herz der Welt führt, und in dem Loch wächst der Wunderbaum Pau Yangi, der die magischen Zwillingsnüsse trägt. Dann ließ der älteste Magier seinen Arm bis zur Schulter durch das warme Wasser gleiten, und unter den Wurzeln des Wunderbaumes berührte er den breiten Rücken der Krabbe Pau Amma. Und Pau Amma beruhigte sich unter der Berührung, und das Meer hob sich, wie Wasser in einem Bassin sich hebt, wenn man seine Hand hineintaucht.
3: »Ah«, sagte der älteste Magier, »jetzt weiß ich, wer mit dem Meer gespielt hat.« Und er rief laut, »Was machst du, Pau Amma?«
0: Und tief unten antwortete Pau Amma,
4: »Einmal am Tag und einmal in der Nacht gehe ich aus, um mir Futter zu suchen. Einmal am Tag und einmal in der Nacht kehre ich zurück. Lass mich in Ruhe.«
0: Da sagte der älteste Magier,
3: »Höre, Pau Amma, wenn du aus deiner Höhle gehst, ergießen sich die Wasser des Meeres nach Pusat Tasek, und alle Strände aller Inseln fallen trocken, und die kleinen Fische sterben, und Raja Moyang Kaban, der König der Elefanten, seine Füße werden schlammig. Wenn du zurückkommst und dich in Pusat Tasek verkriechst, steigen die Wasser des Meeres, und die kleinen Inseln werden halb ertränkt, und das Haus des Menschen wird überschwemmt, und Raja Abdullah, der König der Krokodile, sein Maul füllt sich mit Salzwasser.« Da lachte Pau Amma tief unten und sagte, »Ich wusste nicht, dass ich so wichtig bin. Von jetzt an werde ich 7-mal täglich ausgehen und die Wasser werden nicht mehr stillstehen.«
0: Und der älteste Magier sagte,
3: »Ich kann dich nicht zwingen, das Spiel zu spielen, das du spielen solltest, Pau Amma, weil du mir am ersten Anfang entkommen bist. Aber wenn du dich nicht fürchtest, dann komm hoch, damit wir darüber reden können.« »Ich fürchte mich nicht«, sagte Pau Amma.
0: Und sie kam im Mondlicht herauf an die Oberfläche des Meeres. Niemand auf der Welt war so groß wie Pau Amma, denn sie war die Königskrabbe aller Krabben. Keine einfache Krabbe, sondern eine Königskrabbe. Eine Seite ihrer riesigen Schale berührte den Strand von Sarawak, die andere berührte den Strand von Pahang, und sie war höher als der Rauch aus 3 Vulkanen. Als sie sich durch die Zweige des Wunderbaums Pau Yangi erhob, riss sie eine der großartigen Zwillingsfrüchte ab, der magischen doppelkernigen Nüsse, die jung machten. Und die kleine Tochter sah sie am Kanu vorbeispringen und zog sie hinein und fing an, die weichen Augen mit ihrer kleinen goldenen Schere auszustechen.
3: »Nun«, sagte der Magier, »mach einen Zauber, Pau Amma, um zu zeigen, dass du wirklich wichtig bist.«
0: Pau Amma rollte mit den Augen und schwenkte die Beine, aber sie konnte nur das Meer aufwühlen, denn, obwohl sie eine Königskrabbe war, war sie doch nichts anderes als eine Krabbe. Und der älteste Magier lachte.
3: »Du bist am Ende doch nicht so wichtig, Pau Amma«, sagte er.
0: »Nun, lass mich mal versuchen.« Und er machte mit seiner linken Hand etwas Magisches. Nur mit dem kleinen Finger der linken Hand. Und siehe da, Pau Ammas harte, blau-grün-schwarze Schale fiel von ihr ab, wie eine Hülle von einer Kokosnuss. Und Pau Amma war auf einmal ganz weich, weich wie die kleinen Krabben, die du manchmal am Strand findest.
3: »Du bist ja tatsächlich sehr wichtig«, sagte der älteste Magier. »Soll ich den Menschen hier bitten, dich mit dem Kries aufzuschneiden?
2: Soll ich nach Ratcha Muyang Kaban senden, dem König der Elefanten, damit er dich mit seinen Stoßzähnen piekt? Oder soll ich Ratcha Abdullah, den König der Krokodile, rufen, damit er dich beißt?
1: Und Pau Amma sagte, ich schäme mich. Gib mir meine harte Schale zurück und lass mich nach Pusat Tasek zurückkehren. Und ich werde mich nur einmal am Tage und einmal in der Nacht rühren, um Futter zu suchen.
2: Und der älteste Magier sagte, nein, Pau Amma, ich werde dir deine Schale nicht zurückgeben, denn dann wirst du größer und stolzer und stärker werden und vielleicht dein Versprechen vergessen und wieder mit dem Meer spielen.
1: Da sagte Pau Amma, was soll ich machen? Ich bin so groß, dass ich mich nur in Pusat Tasek verstecken kann. Und wenn ich woanders hingehe, so weich wie ich jetzt bin, werden die Haie und Hundsfische mich fressen. Und wenn ich, so weich wie ich bin, nach Pusat Tasek gehe, bin ich zwar in Sicherheit, kann aber nicht ausgehen, um mir Futter zu suchen, und dann werde ich sterben.
2: Und sie fuchtelte mit den Beinen und jammerte.
1: Höre, Pau Amma, sagte der älteste Magier. Ich kann dich nicht zwingen, das Spiel zu spielen, für das du bestimmt bist, weil du mir am ersten Anfang entkommen bist. Aber wenn du dich freiwillig dafür entscheidest, kann ich jeden Stein und jedes Loch und jedes Algenbüschel in allen Meeren für immer zu einem sicheren Pusat Tasek für dich und deine Kinder machen.
2: Da sagte Pau Amma, das ist gut, aber ich entscheide mich noch nicht. Guck, da ist der Mensch, der am ersten Anfang mit dir sprach. Wenn er dich nicht abgelenkt hätte, wäre ich nicht des Wartens müde geworden und weggelaufen, und dieses alles wäre nie geschehen. Was wird er für mich tun?
1: Und der Mensch sagte, wenn du dich entscheidest, werde ich einen Zauber machen, damit das tiefe Wasser und auch das trockene Land für dich und deine Kinder eine Heimat sein können, so dass du dich sowohl am Land als auch auf dem Meer verstecken kannst.
2: Und Pau Amma sagte, ich entscheide mich noch nicht. Guck, da ist das Mädchen, das mich am ersten Anfang weglaufen sah. Wenn sie gleich was gesagt hätte, hätte der älteste Magier mich zurückgerufen und alles dieses wäre nie geschehen. Was wird sie für mich tun?
1: Und die kleine Tochter sagte, ich esse hier gerade eine gute Nuss. Wenn du dich entscheidest, werde ich einen Zauber machen und dir diese Scheren geben, die sehr scharf und stark sind, so dass du und deine Kinder jeden Tag solche Kokosnüsse essen könnt, wenn ihr vom Meer auf das Land kommt. Oder ihr könnt euch mit euren eigenen Scheren selbst ein Pusat Tasek graben. Wenn kein Stein und keine Höhle in der Nähe ist und wenn die Erde zu hart ist, könnt ihr mit der Hilfe dieser selben Scheren auf einen Baum klettern.
2: Und Pau Amma sagte, ich entscheide mich noch nicht, denn so weich wie ich bin, werden mir diese Geschenke nichts nützen. Gebt mir meine Schale zurück, o ältester Magier, dann werde ich euer Spiel spielen.
1: Und der älteste Magier sagte, ich werde sie dir für 11 Monate im Jahr zurückgeben, Pau Amma. Aber im 12. Monat jeden Jahres wird sie wieder weich werden, um dich und alle deine Kinder daran zu erinnern, dass ich ein Magier bin, und um dich in Demut zu halten, Pau Amma. Denn ich sehe, dass du zu eingebildet werden wirst, wenn du sowohl unter Wasser als auch auf dem Land laufen kannst. Und wenn du Bäume erklettern und Nüsse knacken und mit deinen Scheren Löcher graben kannst, wirst du zu gierig werden, Pau Amma.
2: Da dachte Pau Amma ein wenig nach und sagte, ich habe mich entschieden. Ich werde alle Geschenke annehmen.
1: Da machte der älteste Magier mit der rechten Hand einen Zauber mit allen 5 Fingern der rechten Hand. Und siehst du, da wurde Pau Amma kleiner und kleiner, bis am Ende nur noch eine kleine grüne Krabbe im Wasser neben dem Kanu schwamm, die mit sehr zarter Stimme rief, »Gebt mir die Scheren!«
2: Und die Tochter nahm sie auf die Fläche ihrer kleinen braunen Hand, setzte sie auf den Boden des Kanus und gab ihr Scheren. Und Pau Amma nahm sie mit seinen winzigen Armen, öffnete und schloss sie und ließ sie schnappen und sagte,
0: Ich kann Nüsse essen, ich kann Schalen knacken, ich kann Löcher graben, ich kann Bäume erklettern, ich kann in der trockenen Luft atmen und ich kann unter jedem Stein ein sicheres Pusatasek finden. Ich wusste nicht, dass ich so wichtig bin. Kuhn? Ist das so in Ordnung?
3: Paya Kuhn, sagte der älteste Magier. Und er lachte und gab ihr seinen Segen.
0: Und die kleine Pauama schlüpfte über die Bordwand des Kanus ins Wasser. Und sie war so winzig, dass sie sich an Land im Schatten eines trockenen Blattes hätte verstecken können oder unter einer leeren Muschelschale am Grunde des Meeres.
3: »Haben wir das gut gemacht?« sagte der älteste Magier.
0: »Ja«, sagte der Mensch. Aber jetzt müssen wir nach Pusatasek zurück, und das ist eine ermüdende Paddelstrecke. Wenn wir gewartet hätten, bis Pauama von Pusatasek nach Hause zurückgekommen wäre, hätte das Wasser uns von selbst dorthin getragen.
3: »Du bist faul«, sagte der älteste Magier. »Also werden deine Kinder auch faul sein. Sie werden die faulsten Leute auf der Welt sein. Man wird sie oft als Faultiere bezeichnen.«
0: Und er richtete seinen Finger auf den Mond und sagte,
3: »O Fischer, hier ist ein Mensch, der zu faul ist, um nach Hause zu rudern. Zieh sein Kanu mit deiner Schnur nach Hause, Fischer.«
0: »Nein«, sagte der Mensch, »wenn ich mein Leben

Mündung des Flusses Perak zurückwirbelte. »Kuhn«, sagte der Fischer im Mond. »Paya Kuhn«, sagte der älteste Magier, »nun sieh zu, dass du das Meer für immer zweimal am Tag und zweimal bei Nacht hin und her ziehst, so dass dem faulen Fischer viel Paddeln erspart bleibt. Aber pass auf, dass du nicht zu stark ziehst, sonst werde ich einen Zauber auf dich werfen, wie auf Pau Amma.« Dann fuhren sie alle den Fluss Perak hinauf und gingen zu Bett. »Nun höre und pass auf. Von jenem Tage an bis heute hat der Mond das Meer immer hinauf und hinunter gezogen und das gemacht, was wir die Gezeiten nennen. Manchmal zieht der Fischer des Meeres ein bisschen zu stark und dann kriegen wir die Springflut. Und manchmal zieht er ein wenig zu schwach und dann kriegen wir das, was man Nippflut nennt. Aber fast immer ist er vorsichtig, wegen des ältesten Magiers. Und Pau Amma? Wenn du an den Strand gehst, kannst du sehen, wie alle Babys von Pau Amma sich kleine Pusataseks unter jedem Stein und Algenbüschel im Sand machen. Du kannst sehen, wie sie mit ihren kleinen Scheren winken. Und in manchen Teilen der Welt leben sie wirklich auf dem trockenen Land, rennen die Palmenbäume hinauf und fressen Kokosnüsse, genau wie es die kleine Tochter vorausgesagt hatte. Aber einmal im Jahr müssen alle Pau Ammas ihre Schalen abwerfen und weich sein, um sie daran zu erinnern, was der älteste Magier tun könnte.

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0: Der Meerkönig und die schöne Therese. Viele uralte Geschichten erzählen davon, dass es auf dem Grund des Meeres noch eine Welt gibt, ähnlich der unsrigen, aber noch viel, viel schöner. Die Bäume dort tragen Blätter wie aus Smaragden und ihre Früchte gleichen herrlichen Rubinen. Und erst die Blumen auf den Wiesen. Sie verwelken nie und sind so farbenprächtig wie im Paradiesgarten. In dieser Welt herrscht der Meerkönig. Sein Reich ist groß, die Nixen und all die anderen Wasserwesen gehorchen seinen Befehlen, ebenso wie die Fische und alles Meeresgetier. Ihm zur Seite sitzt auf einem prächtig geschmückten Thron seine Frau. Die aber stammt aus der Menschenwelt und ihre große Schönheit wurde darum gerühmt. Als der Meerkönig sie eines Tages am Ufer sah, verliebte er sich in die schöne Jungfrau und bat sie, ihm in sein Reich zu folgen und seine Frau zu werden. Sie erhörte ihn und wurde an seiner Seite unsterblich. Ihretwegen verließ der Meerkönig seine erste Frau, die Morgenfee. Sie war die Tochter des Feuerkönigs, der über die Vulkane auf der Erde herrscht und Blitz und Donner in seiner Gewalt hat. Vor seinem Zorn zitterte die ganze Erde. Er rief seine Tochter zu sich zurück und in seinem Zorn schickte er dem Meerkönig seine Botschaft. »Aus Liebe zu einer Irdischen hast du, Meerkönig, meine Tochter verstoßen. Das Vergängliche hast du dem Ewigen vorgezogen. Weißt du denn nicht, was der Mensch auf dieser Erde ist im Vergleich mit der Ewigkeit und Unverwandelbarkeit der Naturgewalten? Ein Nichts! Und die menschlichen Gefühle? Sie sind wie ein Grashalm, der im Winde knickt. Du wirst selbst erkennen, wie sehr du dich geirrt hast. Ich gebe dir eine Frist. 10 mal 100 Jahre magst du mit deiner Erdenfrau in Frieden leben und dich ihrer Liebe freuen. Aber nach 10 mal 100 Jahren komme ich und vernichte dein Reich, deine Frau und auch dich selbst. Wenn du nicht bis dahin auf der Erde eine Frau findest, die ihren Mann so stark und treu liebt, dass sie sich auch durch Gold und Schwüre und die verlockendsten Versprechungen nicht von ihrer Liebe abbringen lässt und die trotz aller Unbill zu ihrem Mann hält. Wenn du eine solche Frau findest, will ich dir verzeihen. Wenn nicht, so fürchte meinen Zorn. Seit dieser Zeit suchte also der Meerkönig aus Angst um sein Glück unter den Mädchen und Frauen auf der Erde eine, die bereit wäre, für ihre Liebe alles aufzugeben und die ihrem Mann bis in den Tod die Treue hielte. Lange musste der Meerkönig suchen, denn der Feuerkönig kannte die menschlichen Schwächen nur zu gut und wusste, wie vergänglich die menschlichen Gefühle sind. Aber dass der Meerkönig schließlich doch fand, was er so lange gesucht hatte, davon erzählt die Geschichte von der schönen Therese. An der Küste des Mittelmeeres, in der zauberhaften Landschaft der Provence, liegt ein Fischerdorf und hier kam Therese, die Tochter eines wohlhabenden Kaufmannes, zur Welt. Sie war schön wie eine Rose, fröhlich wie ein zwitscherndes Vögelchen und lieblich wie der Morgentau. Als sie zu einer Jungfrau herangewachsen war, kamen viele stattliche Burschen aus der ganzen weiten Umgebung und hielten bei ihrem Vater um ihre Hand an. Reichtum und alles, was ihr Herz begehrte, boten sie ihr, wenn sie nur ihr Ja-Wort gäbe. Aber die schöne Therese blieb all diesen Versprechungen gegenüber taub. Ihr Herz gehörte einem armen Fischerjungen, der in harter Arbeit seinen Lebensunterhalt verdiente. Der Vater der schönen Therese, der alte Claude, hatte lange gezögert, ehe er der Tochter seine Einwilligung zur Heirat mit Charles, dem Fischerjungen, gab. Aber er liebte Therese von ganzem Herzen und konnte ihrem Wunsch nicht widerstehen. Seine Lebenserfahrungen hatten ihn gelehrt, dass Geld allein nicht glücklich macht. Und so waren in Therese' Vaterhaus die Hochzeitsvorbereitungen im vollen Gange. Am Tag vor der Hochzeit gingen Therese und ihr Bräutigam am Meer spazieren. Die Sonne neigte sich schon gen Westen und goss im Untergehen einen rötlichen Schein über die weite Wasserfläche. Leise schlug die Brandung gegen den goldenen Sand. Die Brautleute verhielten ihre Schritte und richteten ihre Blicke auf den Horizont. Plötzlich rief Therese überrascht: »Sieh nur, Charles, was ist das für ein Schiff dort hinter den Klippen? Es ist wie durch einen Zauber dorthin gekommen. Noch vor einer Weile war es nicht dort, das weiß ich ganz bestimmt.« Noch ehe Charles jedoch eine Antwort geben konnte, ertönte hinter ihnen eine wohlklingende Frauenstimme. »Einen schönen guten Abend euch beiden, dir hübsches Mädchen und dir, schmucker Fischer. Ich habe einen weiten Weg hinter mir und muss noch heute auf jenes Schiff dort, das mich zum Ziel meiner Reise bringen soll. Wärest du so gut, junger Mann, und würdest mich dorthin rudern? Mir ist sehr daran gelegen. Sieh, das soll dein Lohn sein.« Therese und Charles wandten sich überrascht um. Sie sahen eine bezaubernde, wunderschön gekleidete Dame vor sich, deren große grüne Augen bittend auf Charles gerichtet waren. In der Hand hielt sie ein Beutel mit klingenden Goldstücken. Charles konnte den Blick nicht von dem Beutel wenden. All seine Armut kam ihm in den Sinn, dass er Therese weder das Brautkleid noch den Hochzeitsstrauß hatte kaufen können, und hier bot sich ihm Gelegenheit, für einen geringen Dienst eine stattliche Summe zu bekommen. Ohne Zögern nickte er. »Gern, edle Frau. Wenn ihr euch eine kurze Weile gedulden wollt, so hole ich sogleich mein Boot. Und du, meine liebe Therese, warte hier auf mich, ich werde bald zurück sein.« Ehe Therese sich's versah, war Charles verschwunden. Gleich darauf war er mit dem Boot zurück, die schöne Dame stieg ein und Charles ruderte mit ihr zu dem Boot, zu dem Schiff, das hinter der Felsklippe unweit des Dorfes vor Anker lag. Therese beschlich ein seltsames Gefühl, als sie Charles mit seinem Boot davonfahren sah. Eine unbekannte Beklommenheit legte sich ihr auf die Brust, und wie von einer bösen Ahnung getrieben, eilte sie zu der Felsklippe, stieg bis ganz oben hinauf und sah dem schwimmenden Boot nach. Nein, das war doch nicht möglich! Charles saß neben der schönen Frau im Boot, hatte aufgehört zu rudern und umarmte sie, und die Frau schmiegte sich an ihn. Therese brach in lautes Weinen aus. Schluchzend wandte sie sich ab und wollte, außer sich vor Schmerz, heimwärts gehen. Da stand plötzlich ein schöner, vornehm gekleideter Fremdling an ihrer Seite und sprach zu ihr: »Weine nicht, du schönes Kind. So hast du wenigstens rechtzeitig erkannt, dass du deine Liebe einem Unwürdigen schenken wolltest. Sieh mich an und vergiss dein Leid. Wisse, Therese, ich liebe dich schon lange und ich werde dir alle Schätze der Erde und des Meeres zu Füßen legen, wenn du meine Frau wirst.« Der Unbekannte reichte Therese einen wunderschönen Blumenstrauß. Das Mädchen nahm ihn unwillkürlich in die Hand und roch daran. Die Blumen dufteten nicht, doch dafür glitzerten aus ihren Kelchen Perlen und Edelsteine. Therese rief: »Nein, niemals! Du wirst mich von meiner Liebe abbringen, aber ich gebe Charles nicht auf. Nicht für alle Schätze der Welt. Das alles ist gewiss nur ein böser Zauber. Charles kann mir gar nicht untreu sein. Liebt er mich doch ebenso wie ich ihn?« Da rief der Fremde: »So wisse denn, dass ich der Meerkönig bin. Ich habe dich zu meiner Frau erkoren, und willst du nicht freiwillig mit mir kommen, entführe ich dich mit Gewalt. Und dein Charles, sieh nur, wie ich diesen elenden Wurm vernichte.« Und der Meerkönig nahm ihr die Blumen aus der Hand und warf sie im hohen Bogen auf die Wellen. Da wurde das Meer unruhig, die Wellen bedeckten sich mit weißen Schaumkämmen, der Himmel verfinsterte sich und ein Windstoß fuhr über das Wasser. Als sich die Wellen wieder glätteten, war nichts mehr von dem Boot zu sehen. Therese schrie verzweifelt auf und sank bewusstlos zu Boden. Da tauchte auf ein Zeichen des Meerkönigs ein wunderbarer großer Fisch mit roten Flossen aus den Wellen auf. Der Meerkönig nahm Therese in die Arme und setzte sich mit ihr auf den Rücken des Fisches. Bald waren sie in den Wellen versunken. Als Therese das Bewusstsein wieder erlangte, lag sie auf einem prachtvollen Brokatbett in einem unbeschreiblich schönen Kristallsaal. Von der Decke fiel grünliches Licht herab und leise Glockentöne erfüllten den Raum. Da ging die Tür auf und herein trat der Meerkönig. Er fasste Therese bei der Hand und sprach zu ihr: »Sieh, meine schöne Therese, hier sollst du als meine Frau und Königin leben. Dieses Schloss, dieses Reich und ich selbst gehören von nun an nur dir. Vergiss das armselige Erdenleben. Denke nie mehr daran, dass du den elenden und untreuen Charles je geliebt hast, der im Meer ertrunken ist. Komm, ich zeige dir mein Reich, in dem du mit mir gemeinsam herrschen sollst.« Und der Meerkönig führte Therese durch sein Schloss, dessen Pracht und Schönheit mit Worten nicht zu beschreiben ist. Er zeigte ihr Berge von Gold und Edelsteinen, hängte ihr eine Perlenkette um den Hals und steckte ihr kostbare Ringe an die Finger. Dann trat er mit ihr in den Thronsaal, wo der ganze Hofstaat versammelt war. Nein, so viel Schönheit hatte Therese noch nicht gesehen. In der Mitte des Saales tanzten wunderschöne Nixen in smaragdgrünen Schleiern, Goldfische schwebten auf Rubinflügeln und streuten aus goldenen Körben blaue Blumen, in silbernen Muscheln brannten grüne Lichter und über dem allen sang eine leise, betörende Musik. Der Meerkönig führte Therese bis zu dem weißen Thron und sprach: »Auf diesem Thron sollst du mit mir sitzen und über mein Reich herrschen. Und alles, was du dir wünschst, wird dein sein. Entscheide dich. Ich warte auf dein Ja-Wort.« Therese entzog dem König ihre Hand, ließ den Kopf sinken und sagte mit tränenerstickter Stimme: »Ach, mächtiger Meerkönig, ich weiß, ich bin nur ein armes Mädchen und bin deiner Macht ausgeliefert, aber nie werde ich deine Frau werden. Ich kann das Wort nicht brechen, das ich meinem Charles gegeben habe. Lieber sterbe ich. Ich liebe ihn und werde ihn immer lieben. Und wenn du ihn wirklich hast in den Wellen umkommen lassen, was ich nicht glauben kann, denn es wäre gar zu grausam und niederträchtig, dann bring auch mich um, damit ich wenigstens im Tod mit ihm vereint bin.« Nach diesen Worten wandte sich Therese um und lief weinend aus dem Saal. Ihr Herz war voller Trauer. So kam sie in einen herrlichen Park, wo auf zauberhaften Terrassen bizarre Sträucher blühten und über den Blumen bunte Geschöpfe, halb Fisch, halb Vogel, flogen. Therese sank auf eine Bank, legte den Kopf in die Hände und ließ ihren Tränen freien Lauf. Auf einmal ertönte über ihr eine Stimme: »Trockne deine Tränen, schöne Therese, und lache wieder. Du hast die Probe bestanden und dir und uns das Glück gebracht. Sieh, wen ich dir hier bringe. Deinen Liebsten, deinen Bräutigam. Werde mit ihm glücklich für alle Zeit, so wie ich mit meinem Mann und König glücklich bin.« Therese hob den Kopf und erblickte die wunderschöne Meerkönigin, die sie aus ihren großen grünen Augen anlachte. Sie erzählte Therese von dem bösen Geschick, das ihrem Glück gedroht hatte, und von der Prüfung, die Therese bestehen musste, um mit ihrer Liebe die Liebe des Meerkönigs und seiner Königin zu retten. Therese lauschte ihren Worten und streichelte die Hände ihres Charles. Nun war sie wieder mit ihm vereint. Dann ließ der Meerkönig Therese und Charles in ihr Dorf zurückbringen, wo beide schon für tot gehalten wurden. War das eine Freude, als sie gesund zurückkehrten und berichteten, was ihnen widerfahren war. Groß war die Verwunderung, als Therese die prächtigen Hochzeitsgeschenke des Meerkönigs und seiner Gemahlin zeigte. Noch mehr staunten alle über die Zaubernetze, die Charles bekommen hatte, die bei jedem Fischzug prall gefüllt waren. Und dann wurde Hochzeit gefeiert und niemand hatte je ein so schönes Fest erlebt.
1: So, liebe Märchenfreunde, das war der Märchenzug Rumpumpel für heute. Ich wünsche euch eine schöne Woche. Tschüss, bis zum nächsten Mal, sagt der Lese-Opa Richard.

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3: Sich aufdonnern. Während der im Ursprung spanische Macho ganz selbstverständlich Teil unserer Sprache geworden ist, tritt Donna, die italienische Dame, sogar mit Theaterdonner auf. Frauen, die es bei ihrer Aufmachung übertreiben, bezeichnet man als aufgedonnert. Sie kehren zu sehr die Donna hervor.
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1: Hello.

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2: Michael Meyenburg wurde ca. 1491 in Steinau geboren. Er studierte von 1506 bis 1509 Rechtswissenschaften in Erfurt und wurde mit 18 Jahren als Stadtschreiber in Nordhausen angestellt. Er arbeitete nicht nur im juristisch-notariellen Bereich, sondern auch im außenpolitischen Dienst der Reichsstadt. 1523 wurde er sogar vom Unter- zum Oberstadtschreiber ernannt. Ziel seines Wirkens war es, die Stadt Nordhausen bei ihren Rechten zu erhalten, ihre Sicherheit zu festigen, ihren Wohlstand zu vergrößern und ihr Ansehen im Reich zu erweitern. Meinburgs Haus in der heutigen Balzerstraße war Treffpunkt für Persönlichkeiten aus Politik, Wissenschaft, Kunst und Theologie. Seine Frau, die er 1525 heiratete, starb nur 4 Jahre später. Zwischen 1530 und 1535 heiratete er seine zweite Frau, Anna Reinecke. Als Bürgermeister der Freien Reichsstadt Nordhausen starb er am 13. November 1555. Die Stadt Nordhausen widmete ihm die Meinburgstraße. Das Kunsthaus wurde ebenfalls nach ihm benannt.
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2: Lesetipps mit Monika Franz. Monika Franz berichtet heute Ihnen, liebe Hörerinnen und Hörer, von einem interessanten Buch hier im Regionalsender Enno aus Nordhausen. Es ist 2006 in Lizenzausgabe mit 286 Seiten herausgegeben worden von Clausen und Bosse GmbH. Das Buch heißt Ernst Udet, der Flieger, von Hans Herlin zusammengestellt. Da ich selbst so große Freude im kleinen Flugzeug am Himmel mit meinem Sohn so oft erleben durfte, habe ich vor Jahren begonnen, viel über die Fliegerei und deren Entwicklung mit hervorragenden Fliegern und Fliegerinnen gelesen und deren Erfolge durch die Bücher mitverfolgen können. Ernst Udet war uns schon früh bekannt geworden, jedoch hörten wir nur sehr wenig in der DDR-Zeit von ihm. Es gab andere Sorgen. Doch dieses Buch von 2006 nahm ich sofort mit nach Haus, als ich es entdeckte, und wurde nicht enttäuscht. Es fesselte mich sofort. Ernst Udet wurde am 26.04.1896 geboren in Frankfurt am Main. Die Eltern hießen Paula Udet und Vater Adolf Udet. Diese erfreuten sich natürlich über ihren so früh erfolgreichen und schnell bekannt gewordenen Sohn, vor allem im Ersten Weltkrieg im Luftkrieg, wo er ein mutiger und erfolgreicher Jagdflieger wurde. Mit 62 Abschüssen von feindlichen Flugzeugen wurde er natürlich schon mit Auszeichnungen überhäuft und geehrt. Er war ein fröhlicher und unternehmungslustiger Mensch, als Flieger mit viel Energie, wie auch Risikobereitschaft. Und Ritterlichkeit war damals noch in der Fliegerei im Krieg sogar üblich und wurde praktiziert. Somit hatte er auch damit Bekanntschaft gemacht. Und es wird erzählt. Meist flog er eine Fokker-Maschine. Er interessierte sich für jedes neue Fliegermodell und war unheimlich mutig im Geschwader Richthofen. Damals waren die Luftkämpfe in aller Munde und somit auch die Namen der mutigen Flieger. Natürlich auch den erfolgreichen Göring, der dann so eine große Rolle im Zweiten Weltkrieg bekam. Eine Rolle, die nicht ruhmreich zu Ende ging. Sie beide als Fliegerkameraden wurden keine großen Freunde. Doch wurden sie durch die Reichsregierung eng miteinander verbunden. Udet hatte in der Zwischenkriegszeit viele eigene Erfolge und wurde international berühmt, besonders in waghalsigen Vorführungen, dies in Flugschauen mit einem Flugkameraden. Da konnte er gut finanziell über die Runden kommen und scheffelte sogar Geld. Er flog über die Alpen. Auf der Zugspitze ist er gelandet auf Kufen. Durch riesige Hallen sind sie geflogen. Risikobereitschaft in jeder Hinsicht hatte er gehabt. Es gab auch Unfälle. Er flog bis zu den Eskimos. Und dort wird auch ein Erlebnis geschildert im Buch, welches ihn sehr, sehr berührte. Eine Seite aus dem Buch 158 lese ich Ihnen gern vor. Da bekommen Sie einen kurzen Eindruck, wie es geschrieben ist. Am 20. Februar 1929 war Ernst Udet mit seinem Monteur Erich Bayer im Flamingo von München nach St. Moritz geflogen. 4 Wochen dauerten die Dreharbeiten. Die weiße Hölle am Piz Palü. Udet flog verwegener und toller als je zuvor. Den Kameraleuten verschlug es den Atem, wie Udet seine Maschine in traumwandlerischer Sicherheit durch die steilen Bergfelsen zog. Später, als in den Theatern der Film anlief, wollten die Kritiker einfach nicht glauben, dass hier ohne Trickaufnahmen gearbeitet worden war. Im März waren die Dreharbeiten beendet und Odette flog den Flamingo nach Augsburg. In den bayerischen Flugzeugwerken wurde er für die kommende Flugsaison überholt. Es folgten Flugtage in Frankfurt am Main, Berlin, Landshut, Halle, Leipzig und Marburg. Im Sommer konnte Odette sich in England bei den Flugzeugwerken den zweisitzigen Doppeldecker Motte kaufen. Mit dieser Maschine führte er während der Badesaison Reklameflüge aus. Von Kolberg bis Borkum überflog er fast sämtliche deutsche Ost- und Nordseebäder, über denen er Wasserbälle mit der Aufschrift abwarf: Gruß von Odette, Bäderflug 1929. Im August und im September folgten wieder Flugtage in Wilhelmshaven, Kaiserslautern, Stuttgart, Chemnitz, Dresden, Königsberg, Danzig und in anderen Städten. Anfang März 1930, genau ein Jahr nach den Dreharbeiten zu dem Film »Die weiße Hölle« von Piz Palü, startete Odette mit einer neuen Klemm, einem zweisitzigen offenen Tiefdecker von Stuttgart-Böblingen nach St. Moritz. In den Alpen entstand ein neuer Dr. Funk-Film mit Odette, »Stürme über dem Mont Blanc«. Eine Filmszene verlangte eine Flugzeuglandung auf einem Gletscher des Mont Blanc. Die Darsteller waren laut Drehbuch dort abgeschnitten und warteten auf ihre Rettung. Fast 4000 Meter hoch lag der Landeplatz. Darsteller und Kameraden waren auf Skiern in der schneidigen Kälte zu der einsamen Dupuis-Hütte aufgestiegen. Sie warteten 4 Tage, denn das Wetter war neblig und Odette konnte von seinem Platz im Tal nicht starten. Am 4. Tag endlich brach die Sonne für kurze Zeit durch den Nebel. Würde Odette die Landung auf dem Gletscher heute wagen? Stunde um Stunde verging und schon stieg aus den Tälern wieder der Nebel hoch. Da hörten sie das Motorengeräusch. Die Filmleute stapften so schnell es ging zu ihren Kameras. Und dann tauchte die Maschine auf. Während der Film Meter um Meter absurrte, senkte sich die Klemm auf dem Gletscher. Die Kufen wirbelten den Schnee hoch. Die Kameraleute drehten mit klopfendem Herzen. Kaum war Odette aus dem Sitz seiner Maschine geklettert, als der Nebel dick und milchig heranwehte. Eine Stunde lang hofften sie auf besseres Wetter. Aber immer stärker wurde der Nebel, immer schattenhafter der Umriss der Maschine, die wieder starten musste. Niemand sagte etwas. Als Odette den Propeller anwarf und in den Sitz kletterte, dann tauchte die Klemm in den dicken, stippigen Nebel hinein. Die Kameramänner filmten auch jetzt. Und dann horchten sie auf das Geräusch des Motors, das immer leiser wurde. Also nun war Hitler an der Macht. Odette sollte nun auch politisch sich einbringen und die Jugend begeistern. Er war absolut kein Nazi-Freund geworden. Auch die Möglichkeiten, die man ihm bot, konnten ihn nicht davon abhalten, auch seinen eigenen Weg zu suchen. Die Frauenbekanntschaften, sein einnehmendes Wesen, wurden ihm zum Verhängnis. Er suchte seinen Freitod und erschoss sich selbst mit 45 Jahren 1941. Da verschwieg man seine Einstellung zu Nazi-Deutschland. Auch verschwieg man dienlich seinen Freitod. Er wurde sogar mit einem Staatsbegräbnis in allen Ehren beerdigt in Berlin. Im Buch sind viele Fotos mittig mit eingefügt, in guter Qualität, von 2006 von Hans Herlin mit dem Titel »Ernst Odette, Der Flieger. Mich fesselte dieses Fliegerbuch von der ersten Seite an. Die Bücher über das Leben vom Ernst Audette sind im Internet erhältlich. Herzlichst, Ihre Monika Franz.

Rosa hinter dem Wahnsinn. Sie müssen entschuldigen, gnädige Frau, wenn ich Ihnen andauernd in das Gesicht huste. Es widerspricht, wie ich wohl weiß, der guten Sitte unserer Konvention. Aber was sagt das heute, wo nicht einmal die Genfer Konvention uns zuverlässig zu schützen vermochte? Sie müssen entschuldigen, gnädige Frau, wenn ich Ihnen andauernd in das Gesicht huste. Aber seit dem letzten Bakterienkrieg ist meine Lunge, wie man sagt, etwas angegriffen. Vielleicht auch, dass der Mörtelstaub mir schadete an dem Morgen, als ich ein Stück Kohle mit meinen Fingern hervorkratzte unter meinem Wohnhaus. Ich brauchte das Stück Kohle nicht zum Heizen, es war ein warmer Frühseptembertag, sondern das Stück Kohle war meine Frau. Wollen Sie, Gnädigste, es nicht als Zurücksetzung empfinden, wenn ich hier nochmals betone, meine Frau war hübsch und so jung. Wie man sieht, kann gelegentlich der Fall eintreten, dass eine Fotoaufnahme mehr Ähnlichkeit mit dem Originalobjekt hat als dessen eigene, nur umgewandelte Substanz. Sie küsse ich zum Beispiel nie die Kohle, sondern immer das Papier. Sie gehen heute ins Theater? Sind Sie nicht auch, gnädige Frau, der Ansicht, dass Jean-Paul Sartre einige Schuld am letzten Kriege zuzumessen ist? Sie würden sich gerne mit mir unterhalten darüber. Heute Abend, wenn Sie allein sind, sagen Sie. Gnädige Frau, ich muss zutiefst bedauern, doch halten andere Verpflichtungen mich ab, von diesem Vorzug Gebrauch zu machen. Ich habe einen ganz bestimmten Tagesplan, an dem zu rütteln nicht in meiner Macht steht. Abends zum Beispiel spucke ich meine Lunge aus. Oh nein, beim letzten Gartenfest war ich nicht zugegen. Drei Orchester, sagen Sie? Unter uns, gnädige Frau, sind Sie von der Notwendigkeit eines vierten Weltkriegs überzeugt? Andreas Okupenko.

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2: Ein Buchtipp von Rigo Fromm. Dr. Manfred Schröter, das Schicksal der Nordhäuser Juden. Ich lese hier oft Bücher über die Zeit des Nationalsozialismus, aber in der Regel schaffe ich es, ein gewisses Maß an Distanz zu behalten. Aber es ist doch etwas anderes, wenn es um deine Heimatstadt geht, um Namen, die dir vertraut sind und um Örtlichkeiten, die man kennt. Das macht das Buch »Das Schicksal der deutschen Juden« so besonders. Dr. Manfred Schröter, Nordhausens erster Bürgermeister nach der Wende, ist 2013 mit der 191 Seiten starken Publikation, die im Verlag Steffen Iflein verlegt wurde, eine wirklich wichtige und anschauliche Lektüre über das Leben, aber vor allem das Leiden der Nordhäuser Juden während des verbrecherischen Hitlerregimes gelungen. Mit vielen Grafiken, Bildern und Tabellen werden Fakten belegt und anschaulich dargestellt. Das Besondere ist, dass Dr. Manfred Schröter am Anfang eine Einleitung in die jüdische Geschichte gibt, was hilft, verschiedene Aspekte zu verstehen. Dr. Schröter beschreibt das Leben der jüdischen Bevölkerung in Nordhausen bis zur Machtergreifung der Faschisten. Bis dahin hatte sich Nordhausen in sehr großen Teilen als liberale Stadt seinen andersgläubigen Menschen gegenüber gezeigt. In unserer Heimatstadt waren die Juden akzeptiert. Sie waren im Ersten Weltkrieg auf deutscher Seite an die Front gezogen, waren bis in Offiziersränge aufgestiegen und zum Teil mit Ehren zurückgekehrt. In der deutschen Wirtschaft spielten sie eine gewichtige Rolle. Sie führten Geschäfte, waren Unternehmer, hatten mehr Angestellte, als dass es jüdische Einwohner gab und trugen so über mehr als ein Jahrhundert zur Blüte Nordhausens bei. Auch in Kultur und Kunst engagierten sich die Nordhäuser Juden reichlich. Die gehörten einfach dazu. Manfred Schröter beschreibt sehr genau und eindringlich den Stimmungswechsel nach der Machtergreifung der Nazis im Januar 1933. Verblendete und Geschäftemacher, die die Gunst der Stunde nutzten, um sich auf Kosten der Juden zu profilieren, waren die Ersten, die hetzten und denunzierten und die Juden aus ihrer Mitte ausschlossen. Der Gipfel wurde dann in der Nacht vom 9. auf den 10. November 1938 erreicht, der Reichskristallnacht, als die Geschäfte zerstört und die Synagoge am Hagen niedergebrannt wurde. Die Juden wurden zum großen Teil verhaftet und im Siechenhof gesammelt und nach Buchenwald deportiert. Auch vom Vorgehen der Nazis in den KZs wird berichtet. Sämtliche Juden wurden enteignet und diejenigen, die nicht deportiert wurden, wurden in Judenhäuser eingewiesen. Dr. Schröter stützt sich bei seinen Aussagen auf Augenzeugenberichte. Ein weiteres Kapitel ist die Emigration der heimischen Juden, die oft sehr abenteuerlich war und oft nur knapp am Tod vorbeiging. Nordhäuser Juden waren nach dem Krieg auf alle Kontinente verteilt. Auch hier führte der Autor Tabellen, Briefe und Augenzeugenberichte auf. Das Schicksal der Nordhäuser Juden war grausam, entbehrungsreich und menschenverachtend. Es waren nur sehr wenige, die nach dem Krieg in ihre Heimatstadt zurückfanden. Dr. Manfred Schröters Buch »Das Schicksal der Nordhäuser Juden« sollte zumindest in den Schulen unseres Heimatkreises als Lehrmittel eingesetzt werden. Auch wenn es schon 2013 erschienen ist, stellt es immer noch einen wichtigen und nicht zu vergessenen Teil unserer Heimatgeschichte dar. Herr Steffen Iflein, Sie als Kreistagsmitglied sollten das doch genauso sehen und den Schulen Klassensätze zur Verfügung stellen. Es wäre ein sinnvollerer Beitrag zur Demokratiebildung, Menschenachtung und Friedenssicherung als jedes gut gemeinte Wort. Denn eines dürfen wir nie vergessen. Alle Menschen, egal welcher Religion, Nationalität, sexuelle Einstellung und egal welcher körperlichen und geistiger Verfassung, haben die gleichen Rechte. Und die gilt es mit aller Kraft zu verteidigen. Wir dürfen niemals ein weiteres nationalsozialistisches Regime zulassen. Freiheit und Frieden sind unsere höchsten Güter. Das war ein Buchtipp von Rigo Fromm, Dr. Manfred Schröter, das Schicksal der Nordhäuser Juden, hier auf Radio Enno.
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Habt ihr sie erkannt? Die Melodie. Genau, das ist der Soundtrack von Doctor Who. Womöglich einer der ersten Remix-Neuinterpretationen überhaupt. Planet Earth nennt sich das Projekt. Und das Spannende ist, dass der Kopf dahinter die Melodie wirklich geschrieben hat. Ronald Earl Grainer war ein australischer Fernseh- und Filmkomponist, arbeitete jedoch hauptsächlich in England und schrieb Soundtracks für Fernsehsendungen, darunter auch für die BBC. Bekannter wird wohl die Version von Delia Derbyshire sein, die ebenfalls eine geniale Komponistin ist. Willkommen zu Space Age Grooves auf Radio N.

0: Mehr Soundtracks auf Radio Enno. Ein Vinyldebüt und sogar ein richtig gutes von 1978, das war THP Orchestra. Mensch, die haben auch die Themenmelodie für die US-amerikanische Action-Krimiserie SWAT geschrieben. Sie waren also auch hier erfolgreich. Und jetzt, was ist das denn?
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The Fatback Band, Spanish Hustle von 1975, ein extrem dynamischer Latin-Disco-Song mit starken Synth- und Saxophon-Elementen. 1975 war auch das Jahr, in dem mehrere erste Maxi-Singles veröffentlicht wurden. Das war gut für die Diskotheken, denn man wollte ungern beim Tanzen aus dem Takt kommen. Und so entstanden auch die ersten DJs, die anfingen, Musik ineinander zu mixen. Wir hören jetzt so eine Maxi. Ich liebe schier endlos lange Tracks, ihr auch? Dann seid ihr hier genau richtig.

Wahnsinn, dieser stetige, hypnotische Beat, die Vocals, das erinnert mich an Hausmusik. Dieser Song ist von 1974 und es ist einer der ersten Maxis, die ich finden konnte, kommerziell vertrieben. Es war ein Aufbruch in der Szene zu spüren, es ist klassischer Dancefloor. Und einer mischte kräftig mit. Jojo Moroder hat mit Donna Summer Welthits gelandet. Letzte Woche haben wir in Space Age Goose eingehört, doch I Feel Love veränderte alles und löste vor allem in Amerika großen Wirbel aus. Jawohl, wir hören jetzt Disco aus Deutschland.

So schnell kann's vorbei sein. Das war Space Age Grooves mit Host Mark Neuzner. Yeah, nice one. Hope I see you next time. Ich hoffe, ihr seid nächste Woche wieder dabei, am Dienstag ab 18 Uhr. Und für alle in der Drive Time am Donnerstag ab 10 Uhr. Da wird diese Sendung wiederholt.

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Hier ist Radio Enno Nordhausen mit der Sendung Historisches Archiv Nordthüringen. Sendung zu Geschichte, Archäologie und Heimatkunde. Mein Name ist, wie bei den übrigen Sendungen auch, Michael Stampenjock aus Bischofferode. Wir hören heute den 12. und allerletzten Teil einer Folge von Sendungen mit dem Thema die Geschichte der Grafen von Gleichen von ihrem Ursprung bis zum Verkauf des Eichsfeldes ca. 1100 bis 1294 von Dr. Hans Tümmler, erschienen Neustadt Orla 1929 als gedruckte Dissertation. Ich habe den Text ein wenig gerafft, die Anmerkungen sind nicht mit ausführlich behandelt worden, sondern nur kurz gelegentlich gestreift worden. Auch die Quellenangaben. Mittlerweile kann man dieses Buch eventuell auch unter verschiedenen Portalen im Internet als Digitalisat abrufen. Zum Beispiel ist ein Digitalisat unter der Adresse www.familysearch.org, das ist die Homepage der Kirche Jesu Christi der Heiligen der letzten Tage in den Vereinigten Staaten von Amerika. Das ist die Mormonenkirche, die sich ausführlich mit genealogischen Forschungen beschäftigt, erreichbar. Und man kann dort in umfangreichen Beständen suchen und sich unter anderem auch dieses Buch kostenlos herunterladen. Das wäre dann nur eine Empfehlung an die Zukunft. Also wie gesagt, heute der letzte Teil dieser Dissertation. Es ist kein eigentlicher Text mehr vorhanden, sondern nur eine kurze Zusammenfassung und dann noch eine Beilage, wo der Autor sich ausführlich mit der Urkunde, der Stiftungsurkunde des Klosters Volkenroda und anderen Problemen im Zusammenhang zu den Grafen von Gleichen beschäftigt. Die Gräfin Helinburg, die Stifterin des Klosters Volkenroda, gilt ja traditionell nach diversen älteren Berichten auch als die Stammmutter der Grafen von Gleichen. Sie soll nach genealogischen Arbeiten des 18. Jahrhunderts eine Gräfin von Lora gewesen sein. Tümmler offenbart hier in seiner Arbeit ausführlich, dass sie wahrscheinlich nicht einmal eine Gräfin von Gleichen war. Ich glaube auch nicht, dass es eine Gräfin von Lora war, denn dieser Name taucht nur einmal auf. Sie ist aber die Stammmutter tatsächlich im Zusammenhang mit der Gründung des Klosters Volkenroda bei Mühlhausen. Diese Stiftungsurkunde, die offensichtlich eine Fälschung ist, ist übrigens auch die Urkunde, auf die man sich bei der urkundlichen Ersterwähnung der Stadt Bleicherode beruft. Die Urkunde existiert überhaupt nicht und das Kopial existiert auch nicht. Aber das wäre eine vollkommen andere Problematik für sich. Hier wird die Thematik noch einmal berührt. Ich habe dann noch zwei kurze Artikel zu den Grafen von Gleichen, zur Burg Gleichen und deren Geschichte beigefügt und der Burg Gleichenstein auf dem Eichsfeld. Es handelt sich um die entsprechenden Artikel aus dem Handbuch der historischen Städten Deutschlands, Band Thüringen, um noch einmal einen kurzen Abriss zur Geschichte dieser Burgen zu geben. Die Geschichte der Burg Gleichen ist ja eine noch weitergehende, umfangreichere, denn die Burg hat ja nach dem Verkauf des Eichsfeldes weiter existiert und die Grafen von Gleichen sind ja mit der in Deutschland bekannten Linie erst im 17. Jahrhundert ausgestorben, sodass die Burg Gleichen, die eigentlich nie zerstört wurde, dann ein weitergehendes Schicksal genommen hat, was allerdings hier in meiner Sendung nicht weiter berücksichtigt ist. Aber hören wir jetzt die Texte, die ich noch zusammengestellt habe.

Überblick über die Geschichte der Grafen von Gleichen, von ihrem Aufkommen bis zum Verkauf des Eichsfeldes. Überblicken wir die Geschichte des Hauses Tonna, von seinem Aufkommen um das Jahr 1100 bis zum Verkaufe der Herrschaft Gleichenstein am 13. November 1294. In engster Anlehnung an das Erzbistum Mainz kamen die Grafen von Tonna empor. Von der Gunst der Erzbischöfe getragen, wurden sie Vögte der bedeutendsten Stadt und des bedeutendsten Klosters im Thüringer Lande. Durch mainzische Belehnung kamen sie in den Besitz der stolzen Burg Gleichen, nach der sie sich benannten. Sowohl als Lehnsleute des Mainzer Erzbischofs wie als königliche Präfekten der Reichsstadt Mühlhausen gewannen sie Einfluss im Eichsfeld, wo sie später im 13. Jahrhundert ihre zum Teil vom Landgrafen von Thüringen lehnsabhängige Herrschaft Gleichenstein begründeten. So waren es besonders zwei Bezirke, die zum Machtbereich des gräflichen Hauses gehörten. Den im Kern Thüringens gelegenen Gütern, die sich um Erfurt und die Burgen Gleichen und Tonna gruppierten, stand der eichsfeldische Besitz im Norden von Mühlhausen gegenüber. Eine seltsame Mischung von Eigen und Lehen schuf einen ausgedehnten Grundbesitz, dessen Besitzer zu den reichsten Grundherren des Landes gehörten. Die Ausübung gräflicher und vogteilicher Gerichtsbarkeit erhob die Grafen zu gebietender, nahezu landesherrlicher Macht in großen Teilen Thüringens. Auf diese Macht gestützt und stets darauf bedacht, sie zu erweitern, trieben im Allgemeinen die gleichen Grafen des 12. Jahrhunderts eine klug berechnende und energische Politik. Im Bunde mit dem Erzstift Mainz bekämpften sie mehrfach das Thüringer Landgrafenhaus, dessen natürliche Gegner sie waren. Diese Aufwärtsentwicklung des 12. Jahrhunderts wurde um die Jahrhundertwende glanzvoll gekrönt durch eine Epoche höchst ansehnlicher Macht, die noch bis um die Mitte des 13. Jahrhunderts ihre Blüten trieb. Sie fand beredten Ausdruck in der beherrschenden Stellung des Grafen von Erfurt, mit dessen Haltung man in den Kämpfen des Thronstreites immerhin rechnen musste, in der häufigen Beteiligung an den Zügen nach Italien und ins Heilige Land, in den durch Lamberts Ehe angebahnten, nachhaltig wirkenden Verwandtschaftsbeziehungen zu mehreren mächtigen Fürstenhäusern, besonders zu den dänischen Königen, in den erfolgreichen Bemühungen für die geistlichen Glieder des gräflichen Hauses und schließlich doch auch in den zahlreichen Kämpfen, in die sich Lamberts Söhne einzulassen wagten. Doch schon während dieser Zeit der Blüte regten sich die Zeichen des beginnenden Verfalls. Fortwährende Kriege, die wiederholt entsetzliche Verwüstung gleichenschen Gebietes mit sich brachten, weite Reisen, kostspielige Hofhaltung und wirtschaftliche Gründe allgemeinerer Natur führten zu bedenklicher Geldnot und sich mehrenden Besitz- und Rechtsveräußerungen. Von den beiden Linien, in die sich das gräfliche Haus um die Mitte des Jahrhunderts spaltete, erlitt besonders die sesshaftere, jüngere Linie, die sich nach dem Schlosse Gleichenstein benannte, beträchtliche Verluste. Die Verpfändung der Erfurter Vogtei 1283 und der Verkauf des Eichsfeldes 1294 waren ihr Werk. Indessen gelang es den Gliedern der älteren Linie durch die Gunst der dänischen Könige und durch mehrere dänische Eheverbindungen im fernen Norden festen Fuß zu fassen und reichen Grundbesitz zu erwerben. Man gewinnt den Eindruck, dass den Nachkommen des Grafen Ernst IV. Gerade ihre dänischen Beziehungen über die kritischen Jahrzehnte des 13. Jahrhunderts hinweggeholfen haben.
Zwar auch sie verlitten Verluste, doch vermochten sie im Großen und Ganzen den Gebietsbestand der älteren Linie ins neue Jahrhundert hinüber zu retten.

Beilage. Wann ist die Burg Gleichen in den Besitz der Grafen von Tonna gekommen? Der Annahme, dass die Burg Gleichen erst unter Erwin dem Zweiten in den Besitz der Grafen von Tonna gelangt sei, stehen zwei Berichte entgegen, die den Anschein erwecken, dass schon Erwins Vorfahren die Burg Gleichen besaßen. Mit diesen Berichten haben wir uns in Kürze auseinanderzusetzen. Der Reinhardsbrunner Chronist schreibt zum Jahre 1116 Eodem anno comis Erwinus de Glichen infirmate magna gravitatus ac propria vitae diffidens dei miseratoris omnium instinctu tactus dominum abbatem Reinhardsbrunnensem Ernestum per nuncios pro pere advocatit et una cum uxore sua Heleburga ac filiis ac filiabus tradidit super reliquias sanctorum ad domino abbati in hoc ipsum deportatas predium quotabuit in villa Utenhusin cum ceteris vilulis circumpositis et mancipiis utriusque sexus non paufus. Man muss daraus schließen, dass schon im Jahre 1116 Graf Erwin I. das Schloss Gleichen besaß. Also müsste die Schenkung der Schlösser Gleichen und Mühlberg durch den rheinischen Pfalzgrafen Wilhelm an den Erzbischof Adalbert von Mainz kurz nach dem Tode des Pfalzgrafen Siegfried 1113 erfolgt sein. Nicht lange danach würde der Erzbischof den Grafen Erwin von Tonna mit der Burg Gleichen belehnt haben. Da Pfalzgraf Siegfried am 9. März 1113 seiner Verwundung erlag, wäre dieser Tag als Terminus postquem für die Schenkung seines Sohnes und für die Belehnung des Grafen Erwin von Tonna anzusetzen. Als Terminus antequem müsste man den Tag der Schenkung Erwins an das Kloster Reinhardsbrunn, also den 21. November des Jahres 1116, bezeichnen. In der Tat ist von verschiedenen Seiten die Vermutung ausgesprochen worden, dass die Belehnung Erwins um diese Zeit stattgefunden habe. So meint Werneburg, ein Autor, dass höchstwahrscheinlich bereits im Jahre 1116, wenn nicht noch früher, die Grafen von Tonna sich im Besitz der Burg befanden. Reinhard in seiner Geschichte von Gräfin Tonna setzt die Belehnung Erwins durch den Erzbischof in das Jahr 1113. Auch im Bande Ohrdruf der Bau- und Kunstdenkmäler Thüringens wird diese Ansicht vertreten. Kann nun jene Schenkung des Pfalzgrafen Wilhelm und seiner Mutter wirklich schon in so früher Zeit, unmittelbar nach dem Tode Siegfrieds, stattgefunden haben? Die Schenkungsurkunde besitzen wir nicht. Doch existiert ein Verzeichnis der Allodien, die Erzbischof Adalbert I. von Mainz in den Besitz des Erzbistums brachte. Unter zahlreichen thüringischen Gütern werden hier genannt Castra Gliche et Modeburg cum universo monte, qui dicitur Reberg et Breidenriede, quod dedit Palatinus Wilhelmus et Mater Eius annuente Marchione Adelberto. Von den unmündigen Söhnen, die Pfalzgraf Siegfried hinterlassen hatte, war Wilhelm der Jüngere. Sein Bruder Siegfried starb kinderlos am 19. März 1124. Es darf mit Gewissheit angenommen werden, dass auch er seine Zustimmung zur Schenkung hätte geben müssen, wenn diese zu seinen Lebzeiten gemacht worden wäre. Es darf das umso eher angenommen werden, als ein immerhin entfernterer Verwandter, der Vetter Wilhelms, Markgraf Albrecht der Bär, sein Einverständnis ausdrücklich kundgab.
Albrecht dem Bären, der im Jahre 1123 seinem Vater Otto als Graf von Ballenstedt folgte, gelang es in diesem und im folgenden Jahre, die Ostmark und die Mark Lausitz in seine Hand zu bringen. Erst seit 1124 wurde er in Urkunden als Markgraf bezeichnet. So dürfte man berechtigt sein, die Schenkung zwischen dem 19. März 1124 als dem Todestage Siegfrieds und dem 23. Juni 1137 als dem Todestag des Erzbischofs Adalbert anzusetzen. Schon der Freiherr von Tettau, ein anderer Autor, gelangt in seiner Abhandlung über die Echtheit der Stiftungsurkunde des Klosters Volkenrode fast zu dem gleichen Ergebnis. Demgegenüber würde jene Benennung Erwins des Ersten als Grafen von Gleichen nur dann haltbar sein, wenn man die recht unwahrscheinliche Vermutung konstruieren würde, dass der Graf schon von den Pfalzgrafen mit der Burg belehnt gewesen und dann durch die Schenkung des Pfalzgrafen Wilhelm mitsamt der Burg als Vasall in die Hand des Erzbischofs übergegangen sei. Viel näher liegt doch eine andere Annahme. In der verloren gegangenen Schenkungsurkunde Erwins des Ersten vom Jahre 1116, die dem Reinhardsbrunner Chronisten gewiss vorlag, war der Graf gar nicht als Graf von Gleichen bezeichnet. Der Chronist wusste aber, dass Graf Erwin der Familie angehörte, die zu der Zeit, in der er schrieb, die Burg Gleichen besaß und sich nach ihr benannte. So kam es, dass er in der Chronik dem Grafen Erwin dem Ersten anachronistisch den Namen verlieh, den erst seine Nachkommen führten. Das zweite Beweisstück, das man für die Annahme einer Belehnung vor Erwin II. Ins Feld führen kann, bietet die Stiftungsurkunde des Klosters Volkenrode vom Jahre 1130. Als Ausstellerin dieser Urkunde erscheint Helin Burgis Comitissa de Griechen. Auch wenn die Urkunde im Übrigen einwandfrei wäre, müsste der Name der Ausstellerin auffallen. Vor 1130 erscheint urkundlich kein Graf von Gleichen. Eine verwitwete Gräfin wäre also die erste, die den Namen führte. Nach dem Jahre 1130 dauerte es 32 Jahre, bis zum ersten Mal ein Graf von Gleichen urkundlich erwähnt wird. Während dieser 32 Jahre werden Helinburgs Söhne und Enkel in nicht weniger als 74 Urkunden, entweder mit bloßen Vornamen oder unter ganz verschiedenen Amts- und Besitztiteln genannt. Wenn einer dieser Nachkommen Helinburgs vor 1162 wirklich die Burg Gleichen inne gehabt hätte, sollte er da nicht stolz gewesen sein, sich nach der berühmten Burg, die einst der Belagerung des Kaisers standgehalten hatte, zu benennen. Aber auch sonst gibt die Volkenroder Stiftungsurkunde Anlass zu gewissen Bedenken. Von Tettau sucht sie als Fälschung zu erweisen. Mag von Tettau auch darin zu weit gehen, dass er auch den sachlichen Inhalt der Urkunde für unrichtig hält und den historischen Vorgang, der ihr zugrunde liegt, bezweifelt, so wird man doch die Ansicht aussprechen dürfen, dass die Urkunde in der Form, in der sie uns jetzt vorliegt, ursprünglich nicht ausgefertigt wurde. Die Urkunde wurde zum ersten Male im Jahre 1753 in Brückners Kirchen- und Schulenstaat des Herzogtums Gotha gedruckt. Keine frühere Nachricht gibt Kunde von ihrer Existenz. Woher Brückner die Urkunde nahm, ist nicht mit Bestimmtheit anzugeben. Einwandfrei war seine Quelle gewiss nicht. Auch Dobenecker ist der Ansicht, dass die Urkunde offenbar einem sehr schlechten Kopialbuch entnommen wurde. Wenn der Abschreiber imstande war, so seltsame Namensformen wie Tenigebruch für Tamsbrück in seine Abschrift einzusetzen,
eine Namensform, die im Original sicher nicht gestanden hat, so wird man ihm auch jene Einfügung zum Namen der Helinburg zutrauen können. Vielleicht war das De Griechen ursprünglich Glosse und geriet bei späterer Abschrift in den Text. In echten Urkunden, in denen Helinburg als Gründerin des Klosters Volkenrode erwähnt wird, wird sie nie als Gräfin von Gleichen bezeichnet. So heißt es in einer Urkunde des Jahres 1185, dass der Edle und Domherr Bruning im Jahre 1133 einen Teil der Reliquien des heiligen Godehard vom Bischof von Hildesheim erhalten und diese dann seiner Mutter, der Gräfin Helinburg, Stifterin der Sammlung in Volkenrode, geschenkt habe. Und in einer Urkunde des Jahres 1303 wird bestimmt, dass eine dem Kloster Volkenrode geschenkte Kerze vor dem Altar der Apostel Petrus und Paulus aufgestellt werden soll. Etiam pro reverentia nobilis domine Helmburgis comitisse. Fundatricis nostre ecclesiae ante ipsum altare sepulte. Gräfin von Gleichen war also die Gründerin von Volkenrode sicher nicht. Für die Annahme, dass erst Erwin II. In den Besitz der Burg Gleichen gelangte, lässt sich ein weiteres Argument heranziehen. Der Erzbischof Konrad von Mainz entwarf eine Schilderung von dem traurigen Zustand, in dem er die Mainzer Kirche nach seiner Rückkehr aus der Verbannung im Jahre 1183 angetroffen hatte. Unter den Verlusten, die dem Erzstift durch Veräußerungen der verschiedensten Art zugefügt waren, beklagte er auch, dass er das Castrum in Griechen, Comitia Ernesto in Feodatum, vorgefunden hatte. Diese Klage des Erzbischofs wird erst dann recht verständlich, wenn man annimmt, dass zuerst Erwin II. Die Burg als persönliches Lehen übertragen worden war und dass nun, nachdem auch sein Sohn Ernst noch zu seines Vaters Lebzeiten gleichfalls mit der Burg belehnt war, allerdings Gefahr bestand, dass aus dem ursprünglich persönlichen Lehen ein erbliches wurde.

aus Handbuch der historischen Stätten Deutschlands, Band 9, Thüringen, Kröner Verlag Stuttgart, Auflage 1989. Gleichenstein, Burg, Kreis Heiligenstadt, seit dem ersten Drittel des 12. Jahrhunderts hatten die Grafen von Gräfen Tonna auf dem Eichsfeld Fuß gefasst. Graf Ernst III., gestorben nach 1246, nannte sich nach einer Burg Felseck, deren Lage nicht bekannt ist, doch ist es nicht ausgeschlossen, dass sie an der Stelle stand, wo sein Neffe Heinrich I., gestorben 1257, die Burg Gleichenstein erbaute. Sie liegt zwischen Heiligenstadt und Mühlhausen auf einem nach Westen steil abfallenden Felsen. Die Burg war der Mittelpunkt einer Herrschaft, zu der die Burgen Scharfenstein, Ruinen bei Beuren und Birkenstein, das wahrscheinlich östlich Beuren bei Birkungen lag, gehörten. Die Burgen Gleichenstein, Scharfenstein und Birkenstein scheinen landgräfliche Lehen gewesen zu sein. Gleichenstein und Scharfenstein waren Mittelpunkte der Herrschaft und später der beiden mainzischen Ämter. Schon 1287 hatte Erzbischof Heinrich II. Von Mainz Ansätze gemacht, die Burgen in seine Hand zu bekommen. Landgraf Albrecht und seine Söhne traten damals ihre Rechte an den Burgen an Mainz ab. Markgraf Heinrich der Erlauchte schloss sich für seine Rechte an der Burg Gleichenstein dem an. 1294 bekam Erzbischof Gerhard II. Von Mainz die drei Burgen und das ganze Eichsfeld für 1100 Mark lötigen Silbers und 500 Mark nicht lötigen Freiberger Silbers in seine Hand, obwohl seine finanzielle Lage infolge seines Kampfes gegen König Adolf von Nassau damals äußerst schwierig war. Soweit dieser kleine Artikel.

Noch einmal Handbuch der historischen Städte Deutschlands, Thüringen, der entsprechende Artikel wie vorher über die Burg Gleichen mit Informationen zur Geschichte bis zum Ende hin. Wie gesagt, die betreffende Auflage dieses Burgenlexikons ist 1989 erschienen. Gleichen, Burg, Kreis Arnstadt. Sie ist die nach der sogenannten drei Gleichen, zu denen noch die Burgen Mühlberg und Wachsenburg gehören. Die drei Burgen befanden sich nie in der Hand eines Besitzers, doch wurden die Grafen von Gleichen namengebend für alle drei Burgen. Die Burg Gleichen trat in das Licht der Geschichte, als Kaiser Heinrich IV. Sie 1088, 4 Monate lang belagerte. Um die Weihnachtszeit des Jahres überfiel Markgraf Egbert das kaiserliche Heer vor der Burg und schlug es in die Flucht. Egbert hatte die Burg offenbar durch seine Gemahlin Oda, eine Tochter des Markgrafen Otto von Meißen, aus dem Hause Weimar-Orlamünde geerbt. Nach der Ermordung Egberts 1090 behielt Oda die Burg. Nach ihrem Tode fiel sie an ihre Schwester Adelheid, die mit dem Grafen Adalbert von Ballenstedt verheiratet gewesen war. Da ihre zweite Ehe mit dem rheinischen Pfalzgrafen Heinrich von Lach kinderlos geblieben war, hatte der Pfalzgraf die beiden Söhne aus erster Ehe Adelheids adoptiert. Auf diese Weise kam die Burg in den Besitz der Grafen von Ballenstedt, Askanier. Circa 1130 jedoch schenkten Pfalzgraf Wilhelm und seine Mutter die Burgen Gleichen und Mühlberg mit dem gesamten Seeberg dem Erzbischof Adalbert I. von Mainz. Damit beherrschte Mainz die Straße von Gotha nach Erfurt. Die Erzbischöfe übertrugen die Burg den Grafen von Tonna. Gräfin Tonna, von denen sich Erwin II. 1162 zuerst als Graf von Gleichen bezeichnet. 1378 bis 1455 residierte die jüngere Linie der Grafen auf der Burg. 1587-88 erbaute Graf Philipp Ernst, der mit einer Gräfin von Hohenlohe

Fürst von Mainz, Graf Melchior, General im Dreißigjährigen Krieg, und Graf Hermann von Hatzfeld mit der Burg, und Kaiser Ferdinand erteilte den Brüdern von Hatzfeld das Recht, sich Grafen von Gleichen zu nennen. Im 18. Jahrhundert begann die Burg unter den Hatzfeld-Gleichen, mit Ausnahme des Renaissancebaus von 1588, zu verfallen, obgleich gelegentlich Pläne zur Erhaltung auftauchten. Mit dem Erlöschen der Familie Hatzfeld fiel die Burg am Mainz zurück und kam 1803 an Preußen, wurde 1811 von der französischen Verwaltung auf Abbruch verkauft, aber P. Muth, Rektor der Universität Erfurt, erreichte über Herzog August von Gotha-Altenburg, dass Napoleon den Beschluss 1811 persönlich aufhob und die Burg der Universität Erfurt geschenkt wurde. 1817 wurde sie an den General Müffling verkauft. Nach weiterem Verfall im 19. Jahrhundert begann 1897 der Thüringer Waldverein die Wiederherstellung. Sie ging aus dem Besitz der Freiherren von Müffling an den Herzog von Sachsen-Coburg-Gotha über. Da er für die Erhaltung nicht Sorge tragen konnte, nahm sie 1934 die Stadt Erfurt in ihren Besitz. Sofort begannen umfangreichende Restaurierungsarbeiten. Soweit.

Wir sind jetzt nun wieder am Schluss unserer Sendung Historisches Archiv Nordthüringen angelangt. Wir haben heute gehört den 12. und letzten Teil der Thematik, die Geschichte der Grafen von Gleichen, von ihrem Ursprung bis zum Verkauf des Eichsfeldes, ca. 1100 bis 1294, Dissertation von Dr. Hans Tümmler, gedruckt

Neustadt Orla 1929 als komplette Monographie. Zum Beschluss möchte ich noch aus den Ergänzungen dieses Buches den Lebenslauf des Autors verlesen. Er schreibt hier: Lebenslauf. Geboren wurde ich, Konrad Hans Georg Thümmler, am 12. März 1906 zu Wernshausen an der Werra als Sohn des damaligen königlichen Stationsassistenten Wilhelm Thümmler, jetzt Reichsbahninspektors in Jena, und seiner Ehefrau Ida geborene Hoffmann. Wie meine Eltern bin ich evangelischen Bekenntnisses. Seit Ostern 1915 besuchte ich das Gymnasium zu Jena, das ich Ostern 1924 mit dem Zeugnis der Reife verließ, um Geschichte, Germanistik und Latein zu studieren. Ich studierte von 1924 bis 1925 in Jena, 1925-26 in Berlin, 1926 in München und 1926-27 bis 1928 wieder in Jena. Meine akademischen Lehrer waren die Herren Professoren Hartung, Hermann Meinecke, Norden, Richter, Röthe und Sternfeld in Berlin, von Heckel, von Kraus, Mauser, Onken und Weimann in München, Barwick, Bauch, Cartellieri, Götz, Heussi, Hilgenfeld, Judaich, Leitzmann, Michels, Friedrich Schneider, Stoi, Weiß, Wesley und Bund in Jena. Ehrerbietigen Dank schulde ich Ihnen allen. Die Dissertation wurde 1929, wie gesagt, gedruckt. Hans Thümmler hat noch zur Zeitpunkt der Wiedervereinigung gelebt, ist auch nach Erfurt zurückgekommen und hat dort mitgeholfen, die Akademie der gemeinnützigen Wissenschaften zu Erfurt wieder neu ins Leben zu rufen. Er ist dann in den 90er Jahren in hohem Alter verstorben. Soweit nun die heutige Sendung. Es ist die letzte Sendung zu dieser Thematik. Wir hören dann im Historischen Archiv Nordthüringen zu anderen Themen weitere Sendungen. Ich verabschiede mich für heute. Michael Stampniok aus Bischofferode. Auf Wiederhören.

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Hallo und herzlich willkommen zu einer neuen Ausgabe von The Groove. Ich heiße Jan, ich freue mich sehr, dass ihr mit dabei seid. Es ist Sommer, es ist unwahrscheinlich warm draußen, mit ein, zwei Tagen, an denen es plötzlich wieder unwahrscheinlich kalt ist, also ein ewiges Hin und Her. Und wir versuchen uns da irgendwie so ein bisschen durchzuschwitzen. Und das machen wir mit sehr viel schöner, neuer, frischer House-Music. Ich freue mich sehr auf die nächsten zwei Stunden. Wir eröffnen das Ganze mit einer neuen EP von Henna Onna. Sehr schöne, atmosphärische Ambient-House-Stücke drauf, zum Beispiel das hier. Bito Takeshi heißt das, demnächst frisch draußen bei Deeper Records.

Okay, wir hatten einen sehr schönen, laid-back, entspannten Einstieg. Hannah Onno, wie gesagt, neue EP bei Deepa Records. Wir bleiben bei Deepa, haben hier einen Track, den wir in der letzten Sendung auch schon mal hatten. Pasadena war Ditschka Nice. Letztes Mal hatten wir die Love-Funk-Version und hier ist jetzt der Remix von Screw Screw, der hier den It's a Jazz-Thing-Loop nimmt und einen wirklich sehr coolen Remix davon macht.

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1: Ja, Wodiczka Nice von Pasadena. Wie gesagt, Deeper Records heißt das Label. Mit einem sehr schönen, wie gesagt, so, ich nenne es immer Love Funk Song auf der A-Seite und auf der B-Seite, wenn es denn sowas überhaupt noch gibt, haben wir den eben gehörten Screw Screw Remix. Sehr, sehr schönes Ding. Wir werden noch funkiger, haben hier was Neues von Rio Soldier Man, I Don't Have Sex Alone. Ja, denkt jetzt, was immer ihr denken mögt. Das Ganze ist jedenfalls demnächst draußen bei Tropical Disco Records. Rio Soldier Man, I Don't Have Sex Alone.

klingt alles wie ganz schön alte Platten, aber das sind alles taufrische, ganz frische neue Tracks. Hatten gerade einen Track vom aktuellen Tim Lucent Mini-Album, Entschuldigung. Tim Lucent hat letzten Monat schon was rausgebracht. Ich bin mir immer nicht sicher, ob es ein Album oder eine EP ist. Es sind relativ viele Tracks für eine EP, aber ein bisschen zu wenig für ein ganzes Album. Aber ey, das ist nur meine persönliche Ansicht, was die Mengenverhältnisse angeht. Ansonsten, was die Qualität angeht, da bin ich völlig überzeugt. Fantastische Veröffentlichung. The Right Swing hatten wir gerade. Tim Lucent ganz frisch draußen bei Non-Friction Records. Wer das mit dem Retro-Sound meiner Ansicht nach aber noch einen Tick konsequenter macht, ist dieser Mensch hier. Ein Künstler namens Dynamic. Sometimes heißt dieser Track. Und brüllt aus vollem Hals Retro in die Welt hinaus. Le Mans heißt das Label.

Okay, wir hatten gerade was sehr Schönes, Neues von Folk. Folk ist ein Act, den ich musikalisch schon ziemlich lange verfolge, so 10, 12 Jahre bestimmt schon. Aus den Niederlanden, hat damals im Dunstkreis von, oder ist mir damals im Dunstkreis von Damn und damals noch Detroit Swindle aufgefallen, hat auf Heist Recordings auch eines der ersten großartigen Releases dort mit rausgebracht. Das ist ein Duo, bestehend aus zwei Menschen, die einfach schon immer ziemlich coole, sehr, sehr kreative House-Music gemacht haben. Es gab damals ein Video, da hat man gesehen, wie Daniel Lesemann von Folk, wie der ein Track, wie der mit Samples gearbeitet hat. Das war so ein 5-Minuten-Clip und hat mich vollkommen weggeblasen. Ich habe Daniel Lesemann damals für den kreativsten Menschen der Welt gehalten. Und deswegen war ich dann auch immer ein bisschen enttäuscht, wenn Folk was gemacht haben, was mir musikalisch nicht nur nicht gefallen hat, sondern auch noch gar nicht mehr so kreativ klang. Und gerade in den letzten Jahren hat Folk mich zunehmend verloren, aber jetzt ist Folk irgendwie wieder da. Wir haben gerade was Neues gehört. Moon heißt der Track, demnächst draußen bei Free Range Records. Das ist auch das Label, das jetzt gerade das Crackerset-Album rausgebracht hat. Und dieser Track lässt mich hoffen, das wird gut. Ich glaube, da kommt wieder was richtig Großes von Folk demnächst. Hier haben wir einen fantastischen Track, den habe ich sehr oft gehört in den letzten Tagen. Jaden Weeder haben wir hier, Across the World heißt der Track und wurde geremixed von Kai Alche. Die EP ist draußen bei Midnight Fashion. Midnight Fashion Chill heißt das Label. Großartige EP, braucht man. Jaden Weeder, Across the World.

Jetzt sind wir auf jeden Fall völlig eskaliert. Das Summer Feeling ist sozusagen entfesselt. Wir hatten einen wirklich großartig gemachten Track. Es ist kein Remix in dem Sinne, sondern so eine Art Reimagine oder Neuinterpretation eines alten Klassikers von Roy Ayers, Everybody Loves the Sunshine, hier in der Version von Nova Frontera, der offensichtlich nichts anderes als absolute Liebe für diesen Track empfindet, denn anders lässt sich dieser wirklich schöne Remix, den wir gerade gehört haben, nicht erklären. Der Immaculate Extended Remix war das und das Ganze demnächst draußen bei Soul Love, Nova Frontera, Everybody Loves the Sunshine. Und gleich geht's weiter mit einem Track, der heißt oder ist von Jazzman Wax. Maria's Theme heißt der. Der samplet hier einen alten Track von D'Angelo. Brown Sugar, glaube ich, ein ziemlich großer Hit gewesen damals. Der wird hier gesampelt. Und jetzt kommt die mind-blowing Connection sozusagen. D'Angelo hat auch schon mal Everybody Loves the Sunshine von Roy Ayers gecovert. Zufall? Oder einfach nur zwei sehr, sehr schöne Tracks. Jazzman Wax, Maria's Theme.

So, wir sind ganz schön retromäßig geworden. Aber das ist ja eigentlich was Gutes. Ich mag das alles sehr, sehr, sehr. Das klingt einfach nach einer guten Zeit, in der es einfach ganz tolle, fantastische Musik gegeben hat. Und das macht einfach Spaß. Wir hatten gerade einen sehr, sehr schönen Track, einen alten Track, Mike T. Do It... Moment. Do It Any Way You Want heißt das Ding. Do It Any Way You Wanna, um es korrekt auszusprechen. Ja, geremixed vom wunderbaren Dave Love Lee und das Ganze bei Z Records, das ist das Label von Kenny Dope. Ne, von Joey Negro, ich verwechsel die leider immer, aber ich glaube, Kenny Dope hat auch auf Z Records released. Und hier haben wir was Neues von Marquez, der hat zusammen mit Lima einen sehr, sehr schönen, ja, Retro-Funky-House-Track gemacht. Come Back Tomorrow heißt das Ding und das kommt demnächst raus bei Defected.

Okay, wir hatten einen sehr, sehr schönen Afro-House-Wiped Song oder Track von Coco Roco. Sweetie heißt das Ding im Isco Remix oder Ice-Co Remix. Und das Ganze ist jetzt bei Brownwood Edits draußen oder kommt demnächst raus. Ist es schon draußen? Ich glaube nicht. Nee, noch nicht. Das hier ist auch ein sehr, sehr schönes Ding. MDA Grooves. Sonido Latino heißt dieses Ding, noch einmal geremixed von Kai Alce. Demnächst draußen bei einem Label oder bei dem Label mit dem wunderschön klingenden Namen Universo Positivo.

Okay, wir hatten einen kleinen, ganz kleinen Genre-Ausflug. Ein sehr, sehr schönes, sehr, sehr konsequent und toll produziertes Stück namens Thunder hatten wir gerade. Holo heißt der Act, der dafür kreativ und produktionstechnisch verantwortlich ist. Hausium Records, das entsprechende Label, bei dem dieser Song demnächst erscheinen wird. Ein bisschen elektronischer wird es hier. Haben hier einen Track von einem Act namens Nylon Sky Powers. Nerf Number 5 heißt dieses Ding im Remix von Adam Alias. Und das Label heißt Electromantica.

Okay, das war doch eindeutig Musik, die man gerne von einem LKW runtergespielt hören würde. Ich weiß auch nicht, ich hatte so ganz leichte Love Parade Vibes gerade. Wallian hieß der Mensch. Wallian zusammen mit 82D. Boah, jetzt bin ich durcheinander. Also, Wallian featuring 82J6. Baptized heißt der Track. Definitive Recordings heißt das Label. Und da wird das Ding demnächst erscheinen. Und hier haben wir Philippa. Second Nature heißt der Track. Pentacuts, das Label. Sehr, sehr funky.

Okay, wir hatten mal wieder was Neues aus Mexico City. Hot Mood. Ach, wie früher, oder? So eine richtig klassische, fantastische, funkige Hot Mood-Platte. Wake Up Your Body hieß das Ding. Das Label, auf dem das erscheinen wird, und zwar bald, heißt Kennedy. Und von Mexiko-Stadt geht's ab nach, ich weiß gar nicht, Glasgow. Jedenfalls Schottland. Tiptoes haben wir hier. Give me some more. On Loop heißt das Label.